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1: Im Studio Gisa Weber. Die Deutsche Bahn will für mehr Sicherheit an allen deutschen Bahnhöfen sorgen. Deswegen gilt ab heute an allen ein Alkoholverbot. Tom Husse mit den Einzelheiten.
2: Den Schritt hatte die Bahn schon im Sommer angekündigt und das Verbot dann vor allem an größeren Bahnhöfen auch schon früher eingeführt. Bis heute wurde es dann schrittweise an allen 5.400 Bahnhöfen in Deutschland umgesetzt. Bahnchefin Palla sagt, wo zu viel Alkohol fließt, nimmt auch die Gewalt zu, deswegen braucht es das Verbot. Es gilt aber nicht für die Gastronomie in den Bahnhöfen und man darf Alkohol auch verschlossen im Gepäck mit reinbringen. Und in den meisten Zügen ist auch das Trinken immer noch erlaubt.
1: Für besonders süße Getränke soll es eine Zuckersteuer geben. Darauf hat sich die Bundesregierung geeinigt. Die Steuer soll ab Juli nächsten Jahres fällig werden, auf Cola, Limos oder Eistee. Weiteres Thema im Kabinett war die Pflege. Die Regierung hat sich auf eine Expertengruppe verständigt, die Vorschläge für die Pflegereform machen soll. Daniela Eckstein von Wir pflegen NRW sagte dazu in der ARD.
3: Man sollte auf jeden Fall die strukturellen Probleme in Angriff nehmen. Und da kommen ja ganz erhebliche Probleme auf uns zu, weil die Zahl derer, die pflegen könnten, zum Beispiel Kinder, werden wir weniger haben, einfach aufgrund der Bevölkerungsentwicklung. Und da muss man sich genau überlegen, wie schaffen wir es denn, Freunde mit einzubinden, Ehrenamtler mit einzubinden und so weiter.
1: Patienten sollen im Notfall besser und effizienter versorgt werden. Das will die Bundesregierung mit einer Reform der Notfallversorgung erreichen. Der Bundestag stimmt heute darüber ab. Geplant sind unter anderem Ersteinschätzungsstellen, in denen entschieden wird, ob die Notaufnahme überhaupt nötig ist. Sieg für den VfB Stuttgart in der Fußball-Champions League. 3:0 hat sich das Team in Bratislava durchgesetzt. Den ersten Treffer der Partie machte Dennis Undav. Er sagte nach dem Spiel im ZDF.
4: Es ist immer schön zu treffen, es nach einer Durststrecke von, ich glaube, 7-8 Spielen wieder ein Tor gemacht zu haben. Fühlt sich gut an, aber im Endeffekt ist es wichtig, dass wir gewonnen haben. Das ist das Wichtigste und ich bin Teamplayer. Ich habe es damals auch schon gesagt. Solange wir Spiele gewinnen, muss ich nicht treffen. Natürlich ist es umso schöner, dass ich heute getroffen habe und im Endeffekt ist der Sieg wichtig.
1: Nicht so gut lief es für Borussia Dortmund. Der BVB unterlag bei Bodø/Glimt 0:1.
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1: Im Studio Gisa Weber. Alle deutschen Bahnhöfe sind ab heute alkoholfrei. Die Bahn hat ein bundesweites Verbot eingeführt. Das war schon im Sommer angekündigt und bis jetzt schrittweise umgesetzt worden. Zu den Gründen sagt DB-Sprecherin Anja Bröker.
2: Die Erfahrungen zeigen, weniger Alkohol bedeutet auch weniger Konflikte, weniger Müll und aber auch ein besseres Sicherheitsgefühl für unsere Reisenden und für unsere eigenen Mitarbeitenden.
1: Alkohol verschlossen in den Bahnhof mitzubringen, bleibt aber erlaubt, genau wie das Trinken in den meisten Zügen. Das ist nur im Bahnhof selbst jetzt überall verboten. Die Getränkewirtschaft warnt, Kinder- und Jugendärzte finden sie gut. Die Zuckersteuer der Bundesregierung sorgt für ein geteiltes Echo. Tom Husse.
3: Die Steuer soll im Juli nächsten Jahres kommen, auf Getränke mit besonders viel Zucker, wie Cola, Limos oder Eistee. Aus der Getränkewirtschaft heißt es, die Maßnahme sei eine Belastung für die Betriebe und auch für die Verbraucher, die dann mehr für die Getränke zahlen müssen. Foodwatch sieht es anders. Da ist von einem Meilenstein für die Gesundheit der Menschen die Rede. Und auch Kinder- und Jugendärzte sprechen von einem wichtigen Signal.
1: Um die Rettungsdienste und Notaufnahmen zu entlasten, plant die Bundesregierung eine Reform der Notfallversorgung. Die soll heute durch den Bundestag. Ein Teil der Pläne sind Ersteinschätzungsstellen, in denen entschieden wird, ob die Notaufnahme überhaupt nötig ist. Der neue EU-Haushalt ist heute das große Streitthema in Brüssel. Die Staats- und Regierungschefs der Länder treffen sich und damit auch zwei Lager. Auf der einen Seite stehen die Staaten, darunter auch Deutschland, die sparen wollen. Und dann gibt's da die Länder, die einen größeren Haushalt fordern. Ein Gemälde des russischen Künstlers Wassily Kandinsky hat in London rund 32 Millionen Euro eingebracht. Das Werk mit dem Namen Das bunte Leben hing jahrzehntelang im Münchner Lenbachhaus. 2023 wurde es als NS-Raubkunst an die Erben der jüdischen Sammlerfamilie Levenstein zurückgegeben und nun in London versteigert. Klatsche in der Fußball-Champions League für Borussia Dortmund. Der BVB unterlag bei Bodø/Glimt 0:1. Besser lief es für den VfB Stuttgart. Die Mannschaft setzte sich 3:0 bei Slovan Bratislava durch.
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0: 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Es ist 4 Uhr. 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
1: Im Studio Gisa Weber. Die Deutsche Bahn will für mehr Sicherheit an allen deutschen Bahnhöfen sorgen. Deswegen gilt ab heute an allen ein Alkoholverbot. Tom Husse mit den Einzelheiten.
2: Den Schritt hatte die Bahn schon im Sommer angekündigt und das Verbot dann vor allem an größeren Bahnhöfen auch schon früher eingeführt. Bis heute wurde es dann schrittweise an allen 5.400 Bahnhöfen in Deutschland umgesetzt. Bahnchefin Palla sagt, wo zu viel Alkohol fließt, nimmt auch die Gewalt zu, deswegen braucht es das Verbot. Es gilt aber nicht für die Gastronomie in den Bahnhöfen und man darf Alkohol auch verschlossen im Gepäck mit reinbringen. Und in den meisten Zügen ist auch das Trinken immer noch erlaubt.
1: Die Zuckersteuer auf Getränke sorgt für ein geteiltes Echo. Die Getränkewirtschaft warnt vor Belastungen für Betriebe. Kinder- und Jugendärzte finden die Steuer gut. Und auch Foodwatch spricht von einem Meilenstein für die Gesundheit der Menschen. Luise Molling von der Verbraucherschutzorganisation sagte am Abend im ZDF,
3: es ist ja wirklich auch so, dass die Zuckersteuer gar nicht unbedingt zu höheren Preisen führt, sondern vor allem zu besseren Rezepturen. Und es wird eben auch keiner bevormundet dadurch, dass die Getränke gesünder und ausgewogener werden, sondern es gibt ja lediglich ein besseres, ausgewogeneres Angebot.
1: Um die Rettungsdienste und Notaufnahmen zu entlasten, plant die Bundesregierung eine Reform der Notfallversorgung. Die soll heute durch den Bundestag. Ein Teil der Pläne sind Ersteinschätzungsstellen, in denen entschieden wird, ob die Notaufnahme überhaupt nötig ist. Der neue EU-Haushalt ist heute das große Streitthema in Brüssel. Die Staats- und Regierungschefs der Länder treffen sich und damit auch zwei Lager. Auf der einen Seite stehen die Staaten, darunter auch Deutschland, die sparen wollen. Und dann gibt's da die Länder, die einen größeren Haushalt fordern. US-Präsident Trump hat Papst Leo nach dessen Krebsdiagnose eine schnelle Genesung gewünscht. Die Prognose scheine gut zu sein, so Trump bei einem Auftritt in Arizona. Zuvor hatte er den Papst mehrfach scharf kritisiert, unter anderem wegen dessen Haltung zur US-Einwanderungspolitik. Sieg für den VfB Stuttgart in der Fußball-Champions League. 3:0 hat sich das Team von Trainer Sebastian Hoeneß in Bratislava durchgesetzt. Nicht so gut lief es für Borussia Dortmund. Der BVB unterlag bei Bodø/Glimt 0:1.
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1: Im Studio Gisa Weber. Alle deutschen Bahnhöfe sind ab heute alkoholfrei. Die Bahn hat ein bundesweites Verbot eingeführt. Das war schon im Sommer angekündigt und bis jetzt schrittweise umgesetzt worden. Zu den Gründen sagt DB-Sprecherin Anja Bröker.
2: Die Erfahrungen zeigen, weniger Alkohol bedeutet auch weniger Konflikte, weniger Müll und aber auch ein besseres Sicherheitsgefühl für unsere Reisenden und für unsere eigenen Mitarbeitenden.
1: Alkohol verschlossen in den Bahnhof mitzubringen, bleibt aber erlaubt, genau wie das Trinken in den meisten Zügen. Das ist nur im Bahnhof selbst jetzt überall verboten. Nicht bei allen kommt die geplante Zuckersteuer auf Cola oder Limos gut an. Die Getränkewirtschaft spricht von Belastungen für Betriebe und Verbraucher, weil sie dann mehr für süße Getränke zahlen müssen. Dazu sagte Luise Molling von Foodwatch am Abend im ZDF.
3: Also wir sehen ja in Großbritannien ganz gut, welchen Effekt die Zuckersteuer hat. Das ist ja auch das Vorbild für das hiesige Modell. Und da ist es eben so, dass die allermeisten Hersteller den Zuckergehalt in ihren Getränken deutlich gesenkt haben, um eben keine Steuer mehr zahlen zu müssen und die Getränke eben kaum teurer geworden sind, bis auf ein paar wenige Ausnahmen, wo die Hersteller eben sich geweigert haben, den Zuckergehalt zu reduzieren.
1: Patienten sollen im Notfall besser und effizienter versorgt werden. Das will die Bundesregierung mit einer Reform der Notfallversorgung erreichen. Der Bundestag stimmt heute darüber ab. Geplant sind unter anderem Ersteinschätzungsstellen, in denen entschieden wird, ob die Notaufnahme überhaupt nötig ist. Deutschland treibt ein Social-Media-Verbot für Kinder voran. Familienministerin Prien hat einige Maßnahmen zum Schutz von jungen Menschen im Netz vorgestellt. Und da heißt es etwa, bis eine EU-weite Regelung kommt, sollen TikTok, Insta oder Snapchat für alle unter 13 tabu sein. Klatsche in der Fußball-Champions League für Borussia Dortmund. Der BVB unterlag bei Bodø/Glimt 0:1. Kapitän Waldemar Anton sagte nach dem Spiel im ZDF.
4: Wir haben einfach in der ersten Halbzeit nicht gut gespielt. Zweite Halbzeit kommen wir eigentlich okay rein, sind auch besser in den Zweikämpfen. Nach dem Gegentor natürlich, davor war es auch nicht gut. Und ja, am Ende hatten wir die Möglichkeiten, dann auch das 1:1 zu machen. Und da müssen wir eiskalt vorm Tor sein, vor allem auswärts in der Champions League.
1: Besser lief es für den VfB Stuttgart. Die Mannschaft setzte sich 3:0 bei Slovan Bratislava durch.
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1: Im Studio Holger Dilk. Die Zuckersteuer auf Getränke sorgt für ein geteiltes Echo. Die Getränkewirtschaft warnt vor Belastungen für Betriebe. Kinder- und Jugendärzte finden die Steuer gut. Und auch Foodwatch spricht von einem Meilenstein für die Gesundheit der Menschen. Luise Molling von der Verbraucherschutzorganisation sagt im ZDF.
2: Es ist ja wirklich auch so, dass die Zuckersteuer gar nicht unbedingt zu höheren Preisen führt, sondern vor allem zu besseren Rezepturen. Und es wird eben auch keiner bevormundet dadurch, dass die Getränke gesünder und ausgewogener werden, sondern es gibt ja lediglich ein besseres, ausgewogeneres Angebot.
1: Die Deutsche Bahn will für mehr Sicherheit sorgen und deswegen gilt ab heute an allen Bahnhöfen ein Alkoholverbot. Tom Husse.
3: Den Schritt hatte die Bahn schon im Sommer angekündigt und das Verbot dann vor allem an größeren Bahnhöfen auch schon früher eingeführt. Bis heute wurde es dann schrittweise an allen 5400 Bahnhöfen in Deutschland umgesetzt. Bahnchefin Palla sagt, wo zu viel Alkohol fließt, nimmt auch die Gewalt zu, deswegen braucht es das Verbot. Es gilt aber nicht für die Gastronomie in den Bahnhöfen und man darf Alkohol auch verschlossen im Gepäck mit reinbringen. Und in den meisten Zügen ist auch das Trinken immer noch erlaubt.
1: Patienten sollen im Notfall besser und effizienter versorgt werden. Das will die Bundesregierung mit einer Reform der Notfallversorgung erreichen. Der Bundestag stimmt heute darüber ab. Geplant sind unter anderem Ersteinschätzungsstellen, in denen entschieden wird, ob die Notaufnahme überhaupt nötig ist. In Berlin wollen Linke, SPD und Grüne ab heute offenbar ihre Gespräche über eine Koalition fortsetzen. Das berichtet unter anderem das ZDF. Die Gespräche waren gestoppt worden, weil die Linke sich nicht an Absprachen gehalten haben soll. Es ging vor allem um die Aufnahme einer umstrittenen Abgeordneten in die Fraktion. Großes Gipfeltreffen heute in Brüssel. Die Staats- und Regierungschefs der EU kommen zusammen. Und da dürfte es Streit geben, denn es geht um den neuen EU-Haushalt und damit die Frage, wird mehr Geld ausgegeben oder gespart? Weitere Themen sind die Ukraine und der Nahe Osten. Zweiter Sieg im zweiten Spiel der Fußball-Champions League für den VfB Stuttgart. 3:0 stand es am Ende in Bratislava. Borussia Dortmund unterlag dagegen in Norwegen bei Bodø Glimt mit 0:1.
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4: Mit Pia Eschenbach einen wunderschönen guten Morgen. Es ist 6.02 Uhr. Starten Sie gut in den neuen Tag. Hoffentlich auf der Insel. Einmal Kontaktlinsen rein, Kaffeemaschine an, erstmal klarkommen. Und hier ist die Musik für den Donnerstagmorgen. Leonie und Callum Scott mit

0: Hips Don't Lie von Shakira. Hier ist das Inselradio. 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
0: Ist ein Song aus den 2000ern, aber der klingt eigentlich ziemlich nach 60er Jahre. Frank Popp aus Düsseldorf war eigentlich Grafikdesigner, aber sein Hobby hat ein bisschen zu gut funktioniert. Er hat nämlich irgendwann angefangen, Musik zu machen. Und das war ein Riesenerfolg bei ihm. Sein größter Song, der war sogar in der Coca-Cola-Werbung. Hip Jeans, Don't Wear Blue Jeans, kennen Sie sicherlich. Und seit ein paar Jahren ist er auch öfter mal auf Mallorca, sehr gerne hier bei uns auf der schönen Insel. Und hier ist er, Frank Popp mit dem Frank Popp Ensemble Breakaway.

Im Sommer war er auf der Insel. Jason Derulo hier beim Inselradio Mallorca für ganze 23 Minuten Show. Zitat, heiße Show. Das lasse ich mal so stehen. Schönes Sixpack hat er auf jeden Fall. Hier ist das Inselradio, 6:15.

0: 6.20 Uhr nach J-Lo müssen wir hier jetzt mal ein bisschen Tempo rausnehmen wieder. Mit einer wunderschönen Ballade von Antonio Orozco und Dani Martin. Antonio Orozco war ja erst letzten Freitag hier auf der Insel für ein Konzert. Te juro que no hay un segundo que no piense en ti. Spielen wir gleich beim Inselradio vor 6:30.
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0: Donnerstagmorgen, kurz vor 7.
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0: 11 Tage Kreuzfahrt enden heute für die Passagiere der Mein Schiff 7. Gestartet in Hamburg, dann einmal außenrum Le Havre in Frankreich, Porto war dabei, Tangier und jetzt eben heute in Palma. Und es geht heute Abend direkt weiter. Die neue Reise heißt dann La Dolce Vita. Und dreimal dürfen Sie raten, wo es dahin geht. Nach Italien, natürlich. Sardinien ist dabei, Sizilien, Italien, Festland aber auch. Civitavecchia zum Beispiel haben wir heute dann zu Gast, die Mein Schiff 7.
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0: 6.38 Uhr, Donnerstagmorgen, gleich beim Inselradio Temper City. Finde ich ja total gut, den Sound von denen. Ist eine israelische Band und die Musik erinnert so an Indie-Rock, Alternative-Pop aus den 2000ern, 2010er Jahre. Finde ich total stark. Temper City, Self-Aware, gleich beim Inselradio, noch vor 7.
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1: Viele Urlauber kennen Can Pastia nur als Ausgangspunkt für den Strand oder den Flughafen. Dabei hat sich der Ort längst zu einem beliebten Ziel für Genießer, Wassersportler und Familien entwickelt. Can Pastia ist ja der westliche Auftakt der Playa de Palma. Rund um den kleinen Hafen geht's deutlich ruhiger zu als in den belebteren Strandabschnitten weiter östlich. Restaurants, Cafés, Eisdielen prägen hier die Uferpromenade. Viele Einheimische kommen vor allem am Abend hierher, um den Sonnenuntergang zu genießen oder am Wasser spazieren zu gehen. Der Hafen ist Ausgangspunkt für Segelboote, Tauchschulen und verschiedene Wassersportangebote. Gleichzeitig liegt mit dem Palma Aquarium eine der bekanntesten Familienattraktionen der Insel nur wenige Gehminuten entfernt. Auch Radfahrer schätzen Can Pastia. Von hier aus führen beliebte Touren entlang der Küste oder ins Inselinnere. Und trotz der Nähe zur Playa de Palma hat sich Can Pastia seinen eigenen Charakter bewahrt. Ruhig, maritim, entspannt. Wenn Sie Mallorca auch mal abseits des klassischen Strandurlaubs erleben möchten, dann finden Sie hier in Can Pastia den idealen Ausgangspunkt.
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bevor Sie jetzt noch weiter rätseln, das war Japanisch heute Morgen beim Inselradio von Kenshi Yonetsu Shunrai. Guten Morgen, es ist 6:52 Uhr.

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1: Es ist ein sehr nebliger Start in den Donnerstag heute Morgen in Deutschland. Dieser Nebel, der löst sich dann später aber noch auf und dann gibt es auch viele sonnige Abschnitte. Die Temperaturen reichen von maximal 12 Grad bis 22 Grad. Aktuell ist es ziemlich frisch in Hamburg, 8 Grad 5 mit grauem Nebel, in Berlin, Leipzig 6 Grad. In Düsseldorf haben wir schon klaren Himmel und zweistellige Temperaturen, 10 Grad, Frankfurt 6 Grad, Stuttgart 7, München liegt bei 8 Grad und Wolken. Auch in der Schweiz viel Nebel, in Zürich 10 Grad heute Morgen und Österreich lockere Wolken am Himmel bei 8 Grad in Wien. In Dublin regnet es heute Morgen schon bei 16 Grad und auch in Athen, da ist es nass, 15 Grad.
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1: Der schöne Inselherbst bleibt uns auch heute nochmal treu. Es gibt einen Mix aus Sonne und Wolken auf der Insel und dazu wird es auch nochmal warm. Top-Temperatur erreicht 27 Grad, sagt der spanische Wetterdienst. Es gibt hier und da ein paar kompaktere Wolken. Es kann lokal auch mal nochmal einen kurzen Schauer geben. Regenwahrscheinlichkeit 20%. Aktuell überwiegend klarer Himmel über der Insel. Wir haben 15 Grad in Selva, an der Ostküste 19 Grad schon in Porto Colom und im Süden Calapi liegt bei 18 Grad. Schauen wir noch auf den Inselradio-Wettertrend. Der ist nämlich ziemlich interessant. Am Wochenende gibt es einen Wetterumschwung. Der spanische Wetterdienst rechnet nämlich am Samstag mit kräftigem Regen und Gewittern. Und am Sonntag kommt es nochmal dicke, da regnet es weiterhin. Und die Temperaturen vor allem, die gehen deutlich nach unten.
0: 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Es ist 7 Uhr. 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
2: Im Studio Holger Dilk. Die Getränkewirtschaft warnt, Kinder und Jugendärzte finden sie gut. Die Zuckersteuer der Bundesregierung sorgt für ein geteiltes Echo. Tom Husse.
3: Die Steuer soll im Juli nächsten Jahres kommen, auf Getränke mit besonders viel Zucker, wie Cola, Limos oder Eistee. Aus der Getränkewirtschaft heißt es, die Maßnahme sei eine Belastung für die Betriebe und auch für die Verbraucher, die dann mehr für die Getränke zahlen müssen. Foodwatch sieht es anders. Da ist von einem Meilenstein für die Gesundheit der Menschen die Rede. Und auch Kinder- und Jugendärzte sprechen von einem wichtigen Signal.
2: Alle deutschen Bahnhöfe sind ab heute alkoholfrei. Die Bahn hat ein bundesweites Verbot eingeführt. Das war schon im Sommer angekündigt und ist jetzt schrittweise umgesetzt worden. Zu den Gründen sagt DB-Sprecherin Anja Bröker.
4: Die Erfahrungen zeigen, weniger Alkohol bedeutet auch weniger Konflikte, weniger Müll. Und aber auch ein besseres Sicherheitsgefühl für unsere Reisenden und für unsere eigenen Mitarbeitenden.
2: Alkohol verschlossen in den Bahnhof mitzubringen bleibt erlaubt, genau wie das Trinken in den meisten Zügen. Das ist nur im Bahnhof selbst jetzt überall verboten. Patienten sollen im Notfall besser und effizienter versorgt werden. Das will die Bundesregierung mit einer Reform der Notfallversorgung erreichen. Der Bundestag stimmt heute darüber ab. Geplant sind unter anderem Ersteinschätzungsstellen, in denen entschieden wird, ob die Notaufnahme überhaupt nötig ist. In Berlin wollen Linke, Grüne und SPD ab heute offenbar ihre Sondierungsgespräche fortsetzen. Das berichtet unter anderem das ZDF. Die Gespräche waren gestoppt worden, weil die Linke sich aus Sicht von Grünen und SPD nicht an Absprachen gehalten haben soll. Der neue Haushalt der Europäischen Union ist heute das große Streitthema in Brüssel. Die Staats- und Regierungschefs der Länder treffen sich und damit auch zwei Lager. Auf der einen Seite stehen die Staaten, darunter auch Deutschland, die sparen wollen. Und dann gibt es die Länder, die einen größeren Haushalt fordern. Zweiter Sieg im zweiten Spiel der Fußball-Champions League für den VfB Stuttgart. 3:0 stand es am Ende in Bratislava. Borussia Dortmund unterlag dagegen in Norwegen bei Bodø/Glimt mit 0:1.
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1: Pia Eschenbach im Studio. Einen wunderschönen guten Morgen heute am 15. Oktober. Hälfte vom Oktober schon wieder rum. Es geht einfach viel zu schnell. Einen schönen Donnerstag. Sie haben es eben im Wetter schon gehört. Das Wochenende wird grau und ungemütlich hier auf der Insel. Aber das ist ja noch nicht heute. Demnach heute nochmal die Sonnenbrille einpacken, wenn Sie das Haus verlassen. Die ist heute wieder äußerst hilfreich.

0: wieder.
1: Donnerstagmorgen um 7:09 starten Sie gut rein in diesen Donnerstag. Den Kaffee con Leche beim nächsten Mallorca-Urlaub auf Spanisch bestellen und ein bisschen Smalltalk mit dem Kellner machen. Das ist schon wirklich ein ziemlich gutes Gefühl, wenn man das hinkriegt. Und weil wir mittendrin sind in der Inselradio Sprachenwoche, geben wir Ihnen auch Tipps zum Sprachenlernen. Besonders gut geht es natürlich heutzutage mit dem Handy, das haben wir sowieso immer und überall dabei. Aber welche Apps lohnen sich denn jetzt wirklich zum Sprachenlernen? Lena Bernauer mit dem Überblick.
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3: Wir starten mal mit den Klassikern. Duolingo und Bubble, von denen haben Sie sicher schon mal gehört, gehören zu den beliebtesten Sprachlern-Apps. Duolingo ist vor allem bekannt für sein kostenloses Angebot. Vokabeln und erste Sätze lassen sich damit schnell lernen, ganz gut für ein paar Wörter für den nächsten Mallorca-Urlaub. Für echte Gespräche ist die kostenlose Version aber nur bedingt geeignet, auch wenn Duolingo inzwischen KI-gestützte Konversationen anbietet. Bubble setzt stärker auf einen klassischen, strukturierten Sprachkurs. Grammatik, Wortschatz, Alltagssituationen, das alles steht im Mittelpunkt. Der Haken, wirklich umfangreich wird das Angebot erst mit einem kostenpflichtigen Abo. Eine interessante, etwas unbekanntere Alternative ist die App Busuu. Neben klassischen Lektionen gibt es hier eine Community. Sie können ihre Übungen von anderen Leuten in der App korrigieren lassen, darunter auch Muttersprachler. So bekommen sie tatsächlich Feedback von echten Menschen. Dazu kommen inzwischen ebenfalls KI-Funktionen zum Sprechen. Naja, und wenn Sie bereit sind, auch Geld auszugeben, dann schauen Sie sich mal Preply oder Pimsleur an. Bei Preply bekommen Sie individuellen Online-Unterricht mit echten Lehrkräften. Also ideal, wenn Sie wirklich sprechen möchten und jemanden auch mal direkt was fragen wollen. Und dann gibt's noch Pimsleur, eine App, die ich selbst schon über mehrere Monate getestet habe und ziemlich begeistert bin. Das ist aber wirklich nur was für Sie, wenn Sie gut übers Hören lernen. Pimsleur funktioniert nämlich in erster Linie über Audio. Sie hören, Sie wiederholen, Sie sprechen selbst. Wichtig ist aber auch zu wissen, Pimsleur ist eine englische App. Hier sind also Englisch-Vorkenntnisse wichtig.
4: Please try again.
3: Heißt also unterm Strich, für den kostenlosen Einstieg ist Duolingo super, für einen strukturierten Kurs Bubble. Die App Busuu ermöglicht es, mit anderen gemeinsam zu lernen. Und wenn Sie schnell sprechen wollen und bereit sind, für eine App auch Geld zu zahlen, dann probieren Sie mal Preply oder Pimsleur aus.
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0: 7:19 Uhr, schönen guten Morgen, hier ist das Inselradio. Wir wissen ja, James Blunt hat einen ziemlich guten Humor und nimmt sich selbst vor allem nicht allzu ernst. Anfang November bringt er sein neues Album raus, Airplane Mode heißt es. Und wer das vorbestellt, bekommt eine signierte Kotztüte dazu. So eine, wie sie die auch aus dem Flugzeug kennen. Und da drauf steht, für musikalisches Unbehagen. Selbst signiert von ihm. Finde ich total sympathisch. James Blunt, 1973. Gibt's gleich beim Inselradio. Noch vor 7:30 Uhr.
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Falls Ihr Nachbar auf der Insel ganz plötzlich so eine 600 Kilo schwere und 1,5 Meter hohe Christusfigur im Vorgarten stehen hat, so als Deko, dann sollten Sie stutzig werden. Die gehört nämlich eigentlich in den Friedhof von Palma. Die wurde nämlich geklaut. Die ganze Story gibt's gleich in den Inselradio-Nachrichten bei Katrin Wagener. Nach einem Song, davor noch James Blunt, 1973.

0: Es ist 7.30 Uhr.
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2: Im Studio Katrin Wagener. Schönen guten Morgen. Hollywood-Stars und deutsche Filmgrößen kommen Ende Oktober nach Mallorca beim Evolution Mallorca International Film Festival. Mit dabei sind unter anderem die Schauspielerin Diane Kruger und Iris Berben sowie der deutsche Regisseur Edward Berger. Alle drei werden für ihre Arbeit ausgezeichnet. Insgesamt zeigt das Festival mehr als 140 Filme und Dokumentationen aus aller Welt. Und das Filmfestival hat in diesem Jahr auch noch einen ganz besonderen Grund zum Feiern. Festivaldirektorin Sandra Seeling-Lipski.
3: Die mittlerweile 15. Ausgabe findet statt vom 28. Oktober bis zum 4. November. Insgesamt sind es 8 Festivaltage an 13 Veranstaltungsorten hier in Palma.
2: Auch Filmschaffende von den Balearen sind beim Evolution Film Festival vertreten mit 44 Projekten. Auf dem Friedhof von Llucmajor ist eine rund 600 Kilo schwere Christusfigur aus Kupfer gestohlen worden. Die 1,5 Meter hohe Figur stand seit 1969 auf einem Familiengrab. Die Diebe haben offenbar die Befestigung mit einer Trennscheibe durchtrennt. Wann genau die Figur verschwunden ist, ist unklar. Die Familie hat den Diebstahl bei der Guardia Civil angezeigt. Sie kritisiert außerdem die mangelnde Sicherheit auf dem Friedhof. Dort gäbe es weder Überwachungskameras noch ausreichend Personal. Die Polizei ermittelt jetzt. In Palma wird am Samstag erneut gegen Pferdekutschen demonstriert. Mehrere Tierschutzorganisationen fordern, dass die Stadt endlich einen konkreten Zeitplan für die Abschaffung vorlegt. Statt der Pferde sollen künftig elektrische Kutschen zum Einsatz kommen. Außerdem fordern die Tierschützer, dass die Pferde ihren Ruhestand artgerecht verbringen können. Die Demonstration beginnt am Samstag um 18 Uhr an der Porta de Santa Catalina. Von dort ziehen die Teilnehmer über den Paseo de Sagrera bis zur Plaza de la Reina.
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2: Heute am Donnerstag haben wir einen Mix aus Sonne und Wolken bei einer Top-Temperatur von 27 Grad. Und es bleibt überwiegend trocken bei einer Regenwahrscheinlichkeit von 20%, sagt der spanische Wetterdienst.
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0: Herausgegeben vom spanischen Wetterdienst IMED für die Küsteninsel. Rund um Mallorca weht zunächst schwacher bis mäßiger Wind aus nördlichen Richtungen mit Stärke 2 bis 4, der im Tagesverlauf dann nachlässt und am Nachmittag meist auf Süd dreht. Die See ist dazu leicht bis mäßig bewegt, besonders an der Nord- und Ostküste zeitweise etwas unruhiger und vereinzelt sind auch Regenschauer möglich. Die Wassertemperatur rund um Mallorca liegt aktuell im Schnitt bei 25 Grad.
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0: Einen guten Morgen aus Palma, Pia Eschenbach im Studio. Es ist jetzt 7.33 Uhr. Schönen Donnerstag.
4: Guten Morgen.
0: 25 Grad Wassertemperatur, das ist ja auch immer noch ziemlich erträglich bei uns im schönen Mittelmeer. Heute Morgen ist es sogar noch deutlich wärmer als die Außentemperatur. Bei, sagen wir mal, 19 Grad heute Morgen in Calador.

0: 7.38 Uhr, wir haben ordentlich Berufsverkehr.
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0: Das bedeutet, es staut sich auf der MA13, der Inka-Autobahn in Richtung Palma, kurz vor der Auffahrt auf die Ringautobahn drauf. Da dauert es länger in Fahrtrichtung Andratsch. Außerdem auch Stau dann auf der Ringautobahn selbst, ebenso in Richtung Andratsch. Und die Flughafenautobahn haben wir auch dabei. Höhe Espilari geht es langsamer voran, sowie auch weiter dann in Richtung Palma statt einwärts auf Höhe Kongresspalast. Ebenso viel Verkehr auf dem Paseo Maritimo in beide Richtungen und auf der MA15, ebenso rund um den Kreisel bei Sonferriol. Da dauert es etwas länger. Falls Sie außerdem noch was gesehen haben, dann schicken Sie es durch an die Studio-WhatsApp 683 500 100.
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Nehmen Sie das allergrößte Einmachglas, das Sie finden können. Hier ist das Inselradio Mallorca. Und fangen Sie noch so viele Sonnenstrahlen wie möglich ein von heute und von morgen für schlechtere Zeiten, weil die sind in Sicht. So wie es aussieht, ist zum Wochenende dann Schluss mit den tollen spätsommerlichen Temperaturen, sagt der spanische Wetterdienst. Der hat nämlich einen deutlichen Wetterumschwung angekündigt mit Regen und Gewittern. Möglich ist da sogar eine sogenannte Dana, also das ist so ein Höhentief, bei dem kalte Luft in großer Höhe auf wärmere, auf feuchte Luft dann trifft. Und dadurch kann es dann richtig rund gehen mit heftigen Regenfällen und Gewittern. Ab Samstag soll das Ganze dann auf Mallorca stattfinden, sagt der spanische Wetterdienst, mit kräftigen Schauern dann zuerst. Besonders am Sonntag, da wird es dann noch ungemütlicher mit länger anhaltendem Starkregen. Gleichzeitig gehen die Temperaturen auch spürbar zurück. Und das ist natürlich für den TUI-Marathon in Palma dann besonders ärgerlich am Sonntag für alle Läuferinnen und Läufer, die da mitmachen. Wie stark es die Insel jetzt dann tatsächlich trifft, ist aber noch nicht ganz abzusehen. Der Wetterdienst will die Prognosen dann in den kommenden Tagen noch weiter konkretisieren, noch genauer rausgeben. Das ist ja aber auch erst am Wochenende. Wie es dann heute nochmal im Wetter wird und morgen gibt nochmal ein bisschen Sonne, das gleich wieder im Wetter.

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2: Bei den 6 Grad in Stuttgart und Frankfurt heute Morgen, da sind so ein paar Winterjacken sicherlich schon immer Einsatz heute Morgen. Dazu gibt es vielerorts auch Nebel und die Temperaturen erreichen heute dann im Tagesverlauf aber bis zu 12 bzw. 22 Grad. In Hamburg ist es ebenso bedeckt bei 8 Grad, 6 Grad haben wir in Berlin, auch in Leipzig frisch heute Morgen mit dichten Wolken. 7 Grad haben wir hier. Düsseldorf zweistellig, 10 Grad, dazu gibt es klaren Himmel. In Frankfurt und Stuttgart jeweils 6 Grad und in München 8 Grad, ebenso grau. Auch in Zürich sind die Wolken etwas dichter, 10 Grad heute Morgen hier und in Österreich eine bewölkte 8 messen wir in Wien. Schauen wir nach Prag, 5 Grad bei einem Mix aus Sonne und Wolken heute Morgen und in Bukarest ist es auch trüb und neblig bei 1 Grad.
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2: Die Sonne spickelt genau jetzt zum ersten Mal übers Meer für heute auf der Insel und bleibt uns heute auch treu. Lokal gibt es mal ein paar kompaktere Wolken, aber im Großen und Ganzen wird es ein recht freundlicher Tag und vor allem wird es warm. Top-Temperatur erreicht bis zu 27 Grad. Es bleibt meist trocken, nur lokal gibt es mal eventuell einen kurzen Schauer. Regenwahrscheinlichkeit liegt bei 20%, sagt der spanische Wetterdienst. Im Nordosten sind die Temperaturen schon ganz gut dabei, 19 Grad, Cala Ratjada. Inselmitte ein bisschen kühler noch, Sineo liegt bei 15 Grad. Und die Westküste in der Tramuntana, zum Beispiel Valdemossa, liegt bei 13 Grad. Schauen wir noch auf den Inselradio-Wettertrend. Der Wetterumschwung kommt am Wochenende. Der spanische Wetterdienst rechnet am Samstag dann mit kräftigem Regen und Gewittern. Und auch am Sonntag wird es nochmal unbeständig und nass und ungemütlich. Vor allem die Temperaturen gehen ab Sonntag dann auch deutlich zurück.
1: 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Es ist 8 Uhr. 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
3: Im Studio Holger Dilk. Nicht bei allen kommt die geplante Zuckersteuer auf Cola oder Limos gut an. Die Getränkewirtschaft spricht von Belastungen für Betriebe und Verbraucher, weil sie dann mehr für süße Getränke zahlen müssen. Luise Molling von Foodwatch sagte im ZDF.
4: Also wir sehen ja in Großbritannien ganz gut, welchen Effekt die Zuckersteuer hat. Das ist ja auch das Vorbild für das hiesige Modell. Und da ist es eben so, dass die allermeisten Hersteller den Zuckergehalt in ihren Getränken deutlich gesenkt haben, um eben keine Steuer mehr zahlen zu müssen und die Getränke eben kaum teurer geworden sind, bis auf ein paar wenige Ausnahmen, wo die Hersteller eben sich geweigert haben, den Zuckergehalt zu reduzieren.
3: Die Deutsche Bahn will für mehr Sicherheit sorgen und deswegen gilt ab heute an allen Bahnhöfen ein Alkoholverbot. Tom Husse.
5: Den Schritt hatte die Bahn schon im Sommer angekündigt und das Verbot dann vor allem an größeren Bahnhöfen auch schon früher eingeführt. Bis heute wurde es dann schrittweise an allen 5.400 Bahnhöfen in Deutschland umgesetzt. Bahnchefin Paller sagt, wo zu viel Alkohol fließt, nimmt auch die Gewalt zu, deswegen braucht es das Verbot. Es gilt aber nicht für die Gastronomie in den Bahnhöfen und man darf Alkohol auch verschlossen im Gepäck mit reinbringen. Und in den meisten Zügen ist auch das Trinken immer noch erlaubt.
3: In Berlin wollen Linke, Grüne und SPD ihre Sondierungsgespräche ab heute fortsetzen. Man habe sich darauf geeinigt, dass die gemeinsame Erklärung gegen Antisemitismus weiter gilt, heißt es. SPD und Grüne hatten den Linken vorgeworfen, sich nicht an Vereinbarungen zu halten. Eine weitere Anhebung des Zusatzbeitrags bei den gesetzlichen Krankenkassen ist erst einmal nicht notwendig. Zu diesem Schluss kommt der GKV-Schätzerkreis wegen der besseren Finanzlage bei den Krankenkassen. Wie hoch der Zusatzbeitrag aber am Ende ausfällt, legt jede Kasse selbst fest. Um Rettungsdienst und Notaufnahmen zu entlasten, plant die Bundesregierung eine Reform der Notfallversorgung. Die soll heute durch den Bundestag. Ein Teil der Pläne sind Ersteinschätzungsstellen, in denen entschieden wird, ob die Notaufnahme überhaupt nötig ist. Zweiter Sieg im zweiten Spiel der Fußball Champions League für den VfB Stuttgart. 3:0 stand es am Ende in Bratislava. Borussia Dortmund unterlag dagegen in Norwegen bei Bodø/Glimt mit 0:1.
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2: Es ist kurz nach 8. Einen wunderschönen guten Morgen am Donnerstag. Pia Eschenbach im Studio. Starten Sie gut rein. Aus den Inselradio Mallorca Nachrichtenbüro Such im Studio Katrin Wagener.
6: Guten Morgen.
2: Katrin, du hast gerade erzählt, du hast BC Palmer jetzt mal wieder ausprobiert.
0: Ja, nach einiger Zeit. Jetzt muss man ja ein Abo abschließen für ein Jahr. Das kostet so 30 Euro für Residenten, ne? Habe ich einfach mal gemacht. Und bin dann auch losgefahren, habe, glaube ich, insgesamt 2 Räder benutzt und wollte dann 1 zurückgeben. Ja. Aber dann war meine Station voll. Dann habe ich gedacht, oh Mist, jetzt muss ich wieder zur anderen zurückfahren. Dann war ich auch über diesen 30 Minuten, die man ja frei hat.
2: Nein, nein, nein, Katrin, du kannst aber ein Fahrrad auch abstellen, wenn die Station voll ist. Das geht. Du musst nur...
0: Im Ernst?
2: Ja, du musst nur das Fahrrad zwischen 2 Räder stellen, dann checkt das System das trotzdem.
0: Boah, aber das ist cool zu wissen. Das mache ich nächstes Mal so.
2: Musstest du noch weit fahren?
0: Nein.

0: Es ist 10 nach 8. Einen guten Morgen am Donnerstag. Die erste Hälfte des Oktobers ist an uns vorbeigerauscht. Und wie die zweite Hälfte für Sie startet, das gibt's jetzt.
1: 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Widder.
0: Eine unerwartete Gelegenheit bringt Abwechslung in Ihren Alltag. Trauen Sie sich, was Neues auszuprobieren. Energiepegel 90.
2: Stier.
0: Ein klärendes Gespräch mit Kollegen räumt Missverständnisse aus dem Weg und verbessert die Zusammenarbeit. Energiepegel 90.
2: Zwilling.
0: Heute fällt es Ihnen besonders leicht, auf fremde Menschen zuzugehen und neue Bekanntschaften zu schließen. Energiepegel 95.
2: Krebs.
0: Ein Spaziergang hilft Ihnen, den Kopf frei zu bekommen und herauszufinden, was Ihnen wirklich wichtig ist. Energiepegel 75.
2: Löwe.
0: Sie packen voller Tatendrang an, auch wenn nicht alles glatt läuft, bleiben Sie am Ball. Energiepegel 80.
2: Jungfrau.
0: Ihre Vorschläge kommen im Job gut an. Jetzt ist ein guter Zeitpunkt, um Ihre Wünsche klar anzusprechen. Energiepegel 100.
2: Waage.
0: Mit Fingerspitzengefühl entschärfen Sie einen Konflikt und sorgen wieder für Harmonie. Energiepegel 80.
2: Skorpion.
0: Eine kleine Auszeit bringt Ordnung in Ihre Gedanken. Danach sehen Sie manche Probleme deutlich klarer. Energiepegel 85.
2: Schütze.
0: Ein Tapetenwechsel tut Ihnen gut. Schon ein kleiner Ausflug bringt neue Eindrücke. Energiepegel 75.
2: Steinbock.
0: Mit einem guten Plan meistern Sie auch schwierige Aufgaben. Nehmen Sie sich Zeit für die Details. Energiepegel 85.
2: Wassermann.
0: Ihr Gespür für andere Menschen hilft Ihnen, ein gemeinsames Vorhaben erfolgreich voranzubringen. Energiepegel 95.
2: Fische.
0: Eine spannende Diskussion bringt Sie dazu, Ihre bisherigen Ansichten deutlich zu hinterfragen. Energiepegel 100.
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0: 8:18 Uhr. Wir schauen nochmal auf die Straßen.
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0: Es gibt einige Staus, unter anderem auf der Ringautobahn. In beide Richtungen, da geht's nur stockend voran, abschnittsweise. Außerdem viel Verkehr auf der MA13 in Richtung Palma, beziehungsweise wenn Sie auf die Ringautobahn drauffahren wollen, da gibt's ordentlich Rückstau. Außerdem viel Verkehr auf der MA19, der Flughafenautobahn stadteinwärts, Höhe Kongresspalast, da geht's auch nur stockend voran. Falls Sie außerdem noch was gesehen haben, Staus oder Blitzer, dann schicken Sie es durch an die Studio-WhatsApp 683 500 100.
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Es ist 8.26 Uhr, hier ist das Inselradio Mallorca und so langsam sollte sich da wirklich mal was bewegen, sagen die Tierschützer, wenn es ums Thema Pferde geht. Die gibt's ja auch schon, aber irgendwie kommt da einfach nichts in Gang und deshalb gehen die Pferdekutschen-Gegner am Samstag auf die Straße. Wann, wie, wo sie sein sollten, um mitzulaufen, gibt's nach einem Song in den Inselradio-Nachrichten. Davor noch Olly Murs, Dear Darling.

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1: Es ist kurz nach 8:30.
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3: Im Studio Katrin Wagener. Schönen guten Morgen. Hollywood-Stars und deutsche Filmgrößen kommen Ende Oktober nach Mallorca beim Evolution Mallorca International Film Festival. Mit dabei sind unter anderem die Schauspielerin Diane Kruger und Iris Berben sowie der deutsche Regisseur Edward Berger. Alle drei werden für ihre Arbeit ausgezeichnet. Insgesamt zeigt das Festival mehr als 140 Filme und Dokumentationen aus aller Welt. Und das Filmfestival hat in diesem Jahr auch noch einen ganz besonderen Grund zum Feiern. Festivaldirektorin Sandra Seeling-Lipski.
4: Die mittlerweile 15. Ausgabe findet statt vom 28. Oktober bis zum 4. November. Insgesamt sind es 8 Festivaltage an 13 Veranstaltungsorten hier in Palma.
3: Auch Filmschaffende von den Balearen sind beim Evolution Film Festival vertreten mit 44 Projekten. Wer auf Mallorca regelmäßig im Supermarkt einkauft, hat es sicher schon gemerkt. Für den gleichen Einkauf zahlen wir heute deutlich mehr als noch vor 5 Jahren. Besonders heftig ist der Preisanstieg bei Speiseöl. Das kostet mittlerweile rund 140% mehr als 2021. Eier sind fast 90% teurer geworden, Zucker knapp 80% und Milch rund 77%. Das zeigen aktuelle Daten des spanischen Statistikamtes. Die Verbraucherschutzorganisation Consubal warnt, besonders Familien mit wenig Geld müssen immer häufiger auf günstigere Lebensmittel ausweichen. Und ein Ende der Preissteigerungen ist vorerst nicht in Sicht. In Palma wird am Samstag erneut gegen Pferdekutschen demonstriert. Mehrere Tierschutzorganisationen fordern, dass die Stadt endlich einen konkreten Zeitplan für die Abschaffung vorlegt. Statt der Pferde sollen künftig elektrische Kutschen zum Einsatz kommen. Außerdem fordern die Tierschützer, dass die Pferde ihren Ruhestand artgerecht verbringen können. Die Demonstration beginnt am Samstag um 18 Uhr an der Porta de Santa Catalina. Von dort ziehen die Teilnehmer über den Paseo de Sagrera bis zur Plaza de la Reina.
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3: Heute am Donnerstag haben wir einen Mix aus Sonne und Wolken bei einer Top-Temperatur von 27 Grad. Und es bleibt überwiegend trocken bei einer Regenwahrscheinlichkeit von 20%, sagt der spanische Wetterdienst.
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1: Die Süßkartoffel hat Saison, wird schon wirklich seit Generationen hier auf Mallorca angebaut, vor allem die helle. Die ist fast weiß, diese Variante. Erinnert so ein bisschen an Kürbis vom Geschmack her und auf Mallorca landet die dann gerne mal im Ofen oder als Beilage zu Fisch oder Fleisch. Gibt's aber auch in süßen Sachen, zum Beispiel für die traditionellen Bunyols. Das sind diese kleinen frittierten Teigkringel, die dann noch mit Zucker bestreut werden. Dazu gibt's dann auch gerne noch eine heiße Schokolade und das ist dann der Herbst hier auf Mallorca. Boniato Blanco, also diese weiße Süßkartoffel, gibt's auf den Wochenmärkten aus Manacor jetzt aktuell für im Schnitt 3,80 das Kilo. Heute am Donnerstag sind wieder Wochenmärkte in Inca zum Beispiel oder in Porto Poyenza. Portisoya, Entschuldigung.
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1: Vor lauter Port. Pia Eschenbach im Studio. Schönen Donnerstag. Guten Morgen.
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0: Es ist 8.41 Uhr. Guten Morgen.
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0: Nach wie vor staut es sich auf der MA13 in Richtung Palma, beziehungsweise wenn Sie auf die Ringautobahn auffahren wollen, gibt es ordentlich Rückstau in Richtung Andratsch. Ebenso viel los ist auf der MA20, also der Ringautobahn selbst, dann in Richtung Andratsch nochmal, sowie auch auf der MA19, der Flughafenautobahn stadteinwärts, Höhe Kongresspalast. Da ist viel los heute Morgen. Falls Sie außerdem noch was haben für unsere lange Liste an Staus heute Morgen, schicken Sie es durch an die 683 500 100.
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0: Donnerstag auf der Insel, hier gibt's die Tipps.
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0: Der Countdown läuft am 17. Oktober, also jetzt am Samstag. Da startet der Triathlon, der Challenge Pagera Mallorca. Und das Event, das markiert so ein bisschen das perfekte Saisonende eigentlich für alle Athleten. Und da gibt es ganz tolle Strecken natürlich durch den Urlaubsort. Auch übrigens für Nicht-Profis und Kinder. Die kriegen da auch ein bisschen Programm. Und neben diesem Haupttriathlon am Samstag gibt es für die Besucher und für die Teilnehmer auch noch ein richtig cooles Rahmenprogramm. Dazu gehört zum Beispiel heute die Eröffnung mit einem großen, echten mallorquinischen Feuerlauf. Ab 20 Uhr geht's los, da ziehen dann die Dämonis mit Trommeln und Feuer durch die Straßen. Über den Boulevard bis zur Plaza de Torá und da gibt's dann auch noch Live-Musik von einer mallorquinischen Band. Das Programm läuft etwa bis 23 Uhr heute Abend. Eintritt ist frei. Und dann gibt es noch ein bisschen ein kulturelleres Programm heute. Auf der Kulturfinca São Paulo in Lloret de Vistalegre, da trifft sich heute nämlich wieder der Autorensalon. Dort werden dann eigene Texte gelesen, sie können aber auch ihre eigenen Ideen besprechen und wenn sie da nicht mehr weiterkommen, ein bisschen nach Input fragen. Auch Gäste, die einfach gerne zuhören, sind natürlich herzlich willkommen. Los geht's um 19 Uhr und Ende ist dann gegen 21 Uhr. Teilnehmen ist kostenlos. Sie sollten sich vorher allerdings bitte einmal anmelden. Das Ganze geht per Mail und die Infos dazu gibt's alles nochmal zum Durchlesen auf inselradio.com.
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2: Es hängt noch so eine fiese Nebelschicht in der Luft vielerorts in Deutschland. Sobald der sich aber mal aufgelöst hat, dann gibt es auch viel Sonne bei bis zu 22 Grad. In den bewölkten Gegenden, da schaffen sie Temperaturen gerade mal so auf 12 Grad heute. 11 Grad haben wir erreicht in Hamburg, hier scheint die Sonne. In Berlin 8 Grad, dazu ist es trüb, genauso wie in Leipzig, Düsseldorf, blauer Himmel, 11 Grad sind es hier. Rund um Frankfurt hängt ein bisschen Nebel fest, 7 Grad aktuell hier. 7 messen wir auch in Stuttgart, München geht ein bisschen hoch auf 9 Grad, trotzdem bewölkt. In der Schweiz gibt es auch einiges an Nebel, in Zürich 11 Grad, dazu auch noch grau am Himmel. Und in Österreich hier und da mal ein paar Sonnenstrahlen, Wien aktuell 10 Grad. In Lissabon erscheint die Sonne, 17 Grad mit ein paar Wölkchen und in Helsinki bedeckt bei 10 Grad.
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2: Die Temperaturen kratzen heute Morgen jetzt schon an der 20-Grad-Marke. Es gibt dazu Sonne und Wolken im Wechsel. Cañamél zum Beispiel 19 Grad erreicht, auch in Calador 19 Grad. In Richtung Inselmitte ist es ein bisschen kühler noch. In Binissalem zum Beispiel 15 Grad sind es hier. Es wird heute nochmal warm. Top-Temperatur erreicht 27 Grad, sagt der spanische Wetterdienst. Regenwahrscheinlichkeit 20%. Und am Wochenende, da kommt dann der Wetterumschwung, sagt der spanische Wetterdienst. Ab Samstag gibt es dann kräftigen Regen und Gewittern, sowie auch am Sonntag. Dazu gehen die Temperaturen ordentlich nach unten.
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3: Im Studio Holger Dilk. Die Getränkewirtschaft warnt, Kinder- und Jugendärzte finden sie gut. Die Zuckersteuer der Bundesregierung sorgt für ein geteiltes Echo. Tom Husse.
4: Die Steuer soll im Juli nächsten Jahres kommen, auf Getränke mit besonders viel Zucker, wie Cola, Limos oder Eistee. Aus der Getränkewirtschaft heißt es, die Maßnahme sei eine Belastung für die Betriebe und auch für die Verbraucher, die dann mehr für die Getränke zahlen müssen. Foodwatch sieht es anders. Da ist von einem Meilenstein für die Gesundheit der Menschen die Rede. Und auch Kinder- und Jugendärzte sprechen von einem wichtigen Signal.
3: Alle deutschen Bahnhöfe sind ab heute alkoholfrei. Die Bahn hat ein bundesweites Verbot eingeführt. Das war schon im Sommer angekündigt und ist jetzt schrittweise umgesetzt worden. Zu den Gründen sagt DB-Sprecherin Anja Bröker.
5: Die Erfahrungen zeigen, weniger Alkohol bedeutet auch weniger Konflikte, weniger Müll und aber auch ein besseres Sicherheitsgefühl für unsere Reisenden und für unsere eigenen Mitarbeitenden.
3: Alkohol verschlossen in den Bahnhof mitzubringen bleibt erlaubt, genau wie das Trinken in den meisten Zügen. Das ist nur im Bahnhof selbst jetzt überall verboten. Patienten sollen im Notfall besser und effizienter versorgt werden. Das will die Bundesregierung mit einer Reform der Notfallversorgung erreichen. Der Bundestag stimmt heute darüber ab. Geplant sind unter anderem Ersteinschätzungsstellen, in denen entschieden wird, ob die Notaufnahme überhaupt nötig ist. In Berlin wollen Linke, Grün und SPD ihre Sondierungsgespräche ab heute fortsetzen. Man habe sich darauf geeinigt, dass die gemeinsame Erklärung gegen Antisemitismus weiter gilt, heißt es. SPD und Grüne hatten den Linken vorgeworfen, sich nicht an Vereinbarungen zu halten. Großes Gipfeltreffen heute in Brüssel. Die Staats- und Regierungschefs der EU kommen zusammen. Und da dürfte es Streit geben, denn es geht um den neuen EU-Haushalt und damit die Frage, wird mehr Geld ausgegeben oder gespart? Weitere Themen sind die Ukraine und der Nahe Osten.
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2: Einen wunderschönen Donnerstagmorgen, Pia Eschenbach im Studio. Es ist kurz nach neun. Aus der Inselradio-Redaktion Marisa Czalas im Studio.
6: Guten Morgen.
2: Und Katrin Wagener.
7: Guten Morgen.
2: Heute in den Inselradio-Nachrichten. Ihr habt schon gerade erzählt, ihr liebt die Herbstküche. Was gibt's denn da so? Also ich finde ja mega lecker Kürbissuppe. Mache ich mir nicht selbst, esse ich gerne mal draußen. Und Arrozbrot, also mallorquinisch, ne? So ein Eintopf, sehr dunkel, aber sehr lecker.
6: Und vor allem auch sehr, ich sag mal, nicht für jeden Geschmack, ne? Da ist ja, sind ja Innereien sind da drin.
2: Unter anderem, ja.
6: Katrin, was gibt's bei dir in der Herbstküche?
7: Ich habe mich dabei erwischt, ich habe diese Woche schon Milchreis gekocht.
6: Lecker!
7: Oh, und das ist ein Riesenrenner, ne?
6: Es ist mega, es erinnert mich ganz arg an meine Kindheit. Hm. Gibt's das hier, Milchreis?
7: Also da kannst du einfach den Rundkornreis nehmen, den man sonst für die Paella benutzt. Total easy.
6: Ach so, ich dachte, man muss den... Nee. Du musst Reis kaufen, da steht drauf,
7: nein,
6: Milchreis.
7: Paella ist Reis, geht super.

0: 9 nach 8, hier ist das Inselradio. 9 nach 8, 8 nach 9, so rum ist es. Schönen guten Morgen hier beim Inselradio Mallorca. Was sagt denn ihr Mallorca-Countdown in Deutschland, Österreich und der Schweiz? Wann geht's endlich wieder auf die Lieblingsinsel bei Ihnen? Die Frage haben wir mal an Sie rausgeschickt. Und bei Shenley ist der Mallorca-Countdown schon abgelaufen. Die ist nämlich schon hier in Cala Ratllada.
1: Es ist einfach wunderschön, wie immer. Die letzten Sonnenstrahlen noch genießen. Ab nächste Woche soll es regnerisch werden. Aber jetzt gerade strahlend blauer Himmel, bestes Wetter, um nochmal ein bisschen Sonne zu tanken, bevor der Herbst richtig startet.
0: Ja, unbedingt. Und bei Inselradiohörer Dirk aus Aachen, da ist es jetzt auch nicht mehr so lange hin.
2: In 16 Tagen komme ich auf die Insel der Insel für mich. Es geht endlich wieder nach Alcudia. Das erste Mal seit Februar. Ich habe echt Entzugserscheinungen. Ich kann es kaum erwarten, den Sunrise am Cap Formentor zu erleben. Ich wünsche euch bis dahin allen eine tolle Zeit. Die Ferienzeit beginnt jetzt nochmal. Und wenn ihr dann alle weg seid, dann komme ich. Und dann komme ich in geballter Kraft. Dann geht's in 5 Monaten 4-mal nach Mallorca. Bis dahin bleibt alle gesund, der Dirk.
0: Das klingt ja fast schon wie eine Drohung hier von Dirk. Und dann haben wir noch Sandra aus Freiburg. Die hat sogar mal hier gelebt und ist jetzt dann jedes Jahr zu Pfingsten hier.
3: Eigentlich ist es so, dass wir mit den Kindern jetzt jedes Jahr immer unsere 14 Tage, die wir Ferien haben, immer auf der wunderschönen Insel verbringen. Zumal der Mai, Juni eine wunderschöne Reisezeit ist und wir halten uns immer im Südwesten auf, zwischen Camp de Mar und St. Elm sind wir immer anzutreffen. Und inzwischen kennen wir auch schon viele, viele Leute dort vor Ort. Man sieht sich immer wieder. Ja, ich lasse einfach mal ganz liebe Grüße da. Vor allem nach Camp de Mar, vor allen Dingen nach St. Elm raus und wünsche euch noch eine wunderschöne Restwoche. Ciao.
0: Wie sieht's denn bei Ihnen aus? Wann geht Ihr nächster Mallorca-Flieger? Wie hoch ist schon die Vorfreude? Was sagt der Insel-Countdown? Schicken Sie es durch per Nachricht oder Sprachnachricht an die 683 500 100. Das ist die Studio-WhatsApp. Wir wollen uns natürlich mit Ihnen mitfreuen

0: 9.16 Uhr. Wir schauen nochmal ganz fix auf die Straßen.
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0: Der Berufsverkehr hat sich größtenteils wieder beruhigt. Ein bisschen voller ist es noch auf der Ringautobahn in Richtung Andratsch heute Morgen und auch auf der Flughafenautobahn stadteinwärts Höhe Kongresspalast. Da brauchen Sie noch etwas Geduld. Falls Sie außerdem noch eine Staumeldung für uns haben, dann schicken Sie es rein an die Studio-WhatsApp 683 500 100.
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9.26 Uhr, hier ist das Inselradio am Donnerstagmorgen. Erst standen auf seinem Grundstück Black Angus Rinder. Später sollte dort noch Weine entstehen, die selbst den Franzosen dann Konkurrenz machen. Der Schweizer Millionär Gregory Hirschmann hatte auf Mallorca ziemlich Großes vor. Er holte sich noch einen echten Weinprofi aus Bordeaux dann auf die Insel und hat sich dann dort eine hochmoderne Weinkellerei bauen lassen. Aber Hirschmann ist inzwischen leider verstorben und sein Lebenswerk steht jetzt zum Verkauf. Und wer da zuschlagen will, braucht ein ziemlich gut gefülltes Bankkonto. Wie viel das Weingut kostet, das gibt's gleich in den Inselradio News um 9:30 Uhr nach einem Song.

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1: 9.31 Uhr.
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3: Im Studio Katrin Wagener. Schönen guten Morgen. Hollywood-Stars und deutsche Filmgrößen kommen Ende Oktober nach Mallorca beim Evolution Mallorca International Film Festival. Mit dabei sind unter anderem die Schauspielerin Diane Kruger und Iris Berben sowie der deutsche Regisseur Edward Berger. Alle drei werden für ihre Arbeit ausgezeichnet. Insgesamt zeigt das Festival mehr als 140 Filme und Dokumentationen aus aller Welt. Und das Filmfestival hat in diesem Jahr auch noch einen ganz besonderen Grund zum Feiern. Festivaldirektorin Sandra Seeling-Lipski.
4: Die mittlerweile 15. Ausgabe findet statt vom 28. Oktober bis zum 4. November. Insgesamt sind es 8 Festivaltage an 13 Veranstaltungsorten hier in Palma.
3: Auch Filmschaffende von den Balearen sind beim Evolution Film Festival vertreten mit 44 Projekten. Nach dem Brand von mehreren Wohnwagen gestern in Palma ermittelt jetzt die Nationalpolizei wegen möglicher Brandstiftung. Gestern Mittag waren auf dem Parkplatz am Schwimmbad Son Hugo 3 Wohnwagen vollständig ausgebrannt. 4 weitere wurden beschädigt. Zeugen hatten kurz vor dem Feuer verdächtige Personen weglaufen sehen. Außerdem besteht der Verdacht, dass ein Streit mit einem Ex-Partner hinter dem Feuer stecken könnte. Die Stadt hat jetzt angeordnet, Gasflaschen und andere brennbare Materialien zu entfernen. Die Ermittlungen laufen noch weiter. Wer 34 Millionen Euro übrig hat, kann sich bei Palma ein ganz besonderes Anwesen kaufen. Die historische Finca Son Mayol in Establiments steht zum Verkauf. Zum Grundstück gehören 97 Hektar Land, eine herrschaftliche Villa mit 11 Schlafzimmern, ein Gästehaus und ein eigener Weinkeller. Auf mehr als 25 Hektar wachsen Weinreben. Die moderne Kellerei ist für die Produktion von rund 50.000 Flaschen Wein im Jahr ausgelegt. Hinter dem Weingut steckt der Schweizer Unternehmer Gregory Hirschmann, der 2024 verstorben ist. Seine Familie sucht jetzt einen neuen Eigentümer für das Anwesen.
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3: Heute am Donnerstag haben wir einen Mix aus Sonne und Wolken bei einer Top-Temperatur von 27 Grad. Und es bleibt überwiegend trocken bei einer Regenwahrscheinlichkeit von 20%, sagt der spanische Wetterdienst.
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1: Die Flucht auf die Insel aus dem herbstlich kalten Deutschland ist ein sehr bekanntes Phänomen bei den Mallorca-Urlaubern jetzt gerade im Oktober und November vor allem. Und das funktioniert ja auch ganz wunderbar heute wieder bei der Top-Temperatur von 27 Grad. Vor kurzem gelandet auf der Insel um 9.25 Uhr ein Eurowings-Flieger aus Norddeutschland, aus Hamburg und TUI Fly aus Hannover. Hat ein bisschen Verspätung heute Morgen, landet dann um 10 Uhr. Am Inselflughafen in Palma. Insgesamt sind es heute 814 Starts und Landungen.
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1: 9.34 Uhr, Hallöchen aus dem Studio. Pia Eschenbach hier. Schönen Donnerstag. Und wenn sogar schon vor der Landung hier auf der Insel die Handygalerie so voll ist mit ganz tollen Mallorca-Bildern aus der Luft, aus dem Flugzeugfenster raus, dann kann das nur bedeuten, es ist ein tolles Wetter heute, toller blauer Himmel mit Sonne, perfektes Willkommenswetter für Sie, frisch angekommen auf der Insel.

0: Tut doch auch mal ganz gut zu sehen, dass selbst ein Weltstar wie Taylor Swift auch Stress mit den Nachbarn hat. Ganz normal wie wir Normalsterblichen auch. Taylor Swift und Travis Kelce haben sich nämlich eine neue Luxusvilla gekauft für, sagen wir mal, 5,35 Millionen Dollar. Natürlich mal schnell bezahlt. Und die haben jetzt Ärger mit den Nachbarn. Die wollen nämlich einen sehr hohen Zaun da außenrum haben und über 50 Bäume. Die Nachbarn sagen aber, nee, das ist doch Quatsch. Die Bäume könnten die alten Abwasserrohre nämlich beschädigen. Jetzt gibt's da also erstmal noch Stress vor dem Einzug. Taylor Swift spielen wir gleich beim Inselradio. I knew you. Noch vor 10 Uhr.
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0: Wie sieht's aus bei Ihnen? Wann gibt's endlich wieder Kaffee con Leche mit mehr Blick am Morgen? Hier ist das Inselradio Mallorca. Wann geht's denn wieder auf die Insel? Wollten wir von Ihnen wissen heute Morgen. Und Conny von der Ostseeinsel Fehmarn schreibt an die 683 500 100, da es hier langsam kälter wird, fliege ich nächsten Dienstag für eine Woche auf die schönste Insel nach Campastia, noch ein bisschen Wärme und Sonne abgreifen. Ganz liebe Grüße schickt Conny. Und wie sieht's denn aus bei Jasmin aus der Nähe von Oldenburg?
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0: Na toll. Jetzt ist mir der Ton abgebrochen.
1: Unser Inselcountdown ist gerade abgelaufen. Wir sind gerade gelandet und haben unseren Mietwagen abgeholt. Und jetzt sind wir auch direkt unterwegs. Wir fahren zum Estrengstrand, wo wir jetzt die ersten Stunden verbringen werden. Ja, wir sind auch fast jedes Jahr hier auf der Insel. Und natürlich hören wir das Inselradio im Hintergrund und natürlich auch immer zu Hause, ne?
0: Das ist sehr brav, hat sich der Ton doch noch gefangen. Schönen Urlaub, herzlich willkommen auf der Insel. Mhm.

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1: Es halten sich ziemlich zähe Nebelfelder heute in Deutschland, vor allem im Süden und in der Mitte. Ansonsten gibt es aber auch viel Sonnenschein und nur lockere Wolken. Maximal erreichen die Temperaturen bis zu 22 Grad. Die Sonne scheint in Hamburg heute Morgen 11 Grad, 10 Grad und Wolken dann in Berlin. Auch in Leipzig ist es eher bewölkt, 9 Grad haben wir hier. In Düsseldorf scheint die Sonne, 12 Grad, aktuell 8 Grad in Frankfurt mit Nebel. Auch in Richtung Süden wird es dann nebliger, Stuttgart 9 Grad, 11 Grad haben wir in München. In der Schweiz dichte Wolken über Zürich, 11 Grad sind es hier. Und in Österreich gibt es sowohl Sonne als auch Wolken. In Wien mehr Sonne als Wolken, 12 Grad aktuell. Schauen wir einmal nach Athen, hier ist es bedeckt, 16 Grad. Und Amsterdam ein Mix aus Sonne und Wolken bei 11 Grad.
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1: Sonne und Wolken wechseln sich auch bei uns auf der Insel heute ab. Top-Temperatur 27 Grad, sagt der spanische Wetterdienst. Dazu bleibt es meist trocken, nur lokal kann mal ein kurzer Schauer mit drin sein. Regenwahrscheinlichkeit liegt bei 20%. Im Nordosten sind wir schon bei 21 Grad jetzt angekommen in Canyamel. Calador sogar 22 Grad hier und sonnig ist es in Sapobla genauso. Hier aktuell 19 Grad. Schauen wir noch auf den Inselradio-Wettertrend. Am Wochenende kippt das Wetter dann. Der spanische Wetterdienst rechnet ab Samstag mit kräftigem Regen und Gewittern. Und auch am Sonntag wird es nochmal ordentlich ungemütlich und nass. Außerdem gehen die Temperaturen dann auch deutlich nach unten.
0: 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Es ist 10 Uhr. 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
2: Im Studio Holger Dilk. Die Zuckersteuer auf Getränke sorgt für ein geteiltes Echo. Die Getränkewirtschaft warnt vor Belastungen für Betriebe. Kinder- und Jugendärzte finden die Steuer gut. Und auch Foodwatch spricht von einem Meilenstein für die Gesundheit der Menschen. Luise Molling von der Verbraucherschutzorganisation sagt im ZDF.
3: Es ist ja wirklich auch so, dass die Zuckersteuer gar nicht unbedingt zu höheren Preisen führt, sondern vor allem zu besseren Rezepturen. Und es wird eben auch keiner bevormundet dadurch, dass die Getränke gesünder und ausgewogener werden, sondern es gibt ja lediglich ein besseres, ausgewogeneres Angebot.
2: Die Bahnhöfe in Deutschland sind ab sofort alkoholfreie Zone. Seit heute gilt das angekündigte Alkoholverbot überall. Die Bahn will so für mehr Sicherheit und Sauberkeit an den Bahnhöfen sorgen. Das Verbot betrifft das Trinken von Alkohol. Im Gepäck darf er weiter transportiert werden. Ob sich die Menschen an die Regeln halten, kontrolliert die DB Sicherheit und auch die Bundespolizei. Gewerkschafter Andreas Roskopf sagt dem ZDF.
4: Es ist Alkoholverbot in den Bahnhöfen, aber es gibt kein Verkaufsverbot. In den Zügen ist der Konsum und auch der Verkauf erlaubt. Das heißt, es ist nicht zu Ende gedacht aus unserer Sicht.
2: Eine weitere Anhebung des Zusatzbeitrags bei den gesetzlichen Krankenkassen ist erst einmal nicht notwendig. Zu diesem Schluss kommt der GKV-Schätzerkreis wegen der besseren Finanzlage bei den Krankenkassen. Wie hoch der Zusatzbeitrag aber am Ende ausfällt, legt jede Kasse selbst fest. Der neue Haushalt der Europäischen Union ist heute das große Streitthema in Brüssel. Die Staats- und Regierungschefs der Länder treffen sich und damit auch zwei Lager. Auf der einen Seite stehen die Staaten, darunter auch Deutschland, die sparen wollen. Und dann gibt es die Länder, die einen größeren Haushalt fordern. Zum ersten Mal seit dem geplatzten Investorendeal treffen Vertreter der UEFA heute auf FIFA-Boss Infantino bei einer Sitzung in der FIFA-Zentrale in Zürich. Die UEFA will ja eine weitere Amtszeit von Infantino verhindern, hat bisher aber noch keinen Gegenkandidaten gefunden.
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1: Einen schönen guten Morgen. Pia Eschenbach im Studio. Es ist kurz nach 10. Druckfrisch an den Zeitungsständen der Insel heute Morgen die neue Ausgabe der Mallorca-Zeitung. Kommt ja immer donnerstags raus und wir sprechen gleich über die Themen und Recherchen der aktuellen Ausgabe. Gibt's nach zwei Songs.

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1: Brigitte Rohm von der Mallorca-Zeitung, guten Morgen.
2: Hallo, guten Morgen.
1: Eure Titelgeschichte der Woche heißt Die Wunderwaffe der Weingüter. Worum geht's da?
2: Die Weinbranche kriselt ja weltweit, aber die Bodegas auf Mallorca halten sich erstaunlich gut. Das Ass im Ärmel ist dabei der Weintourismus. Der ist auf der Insel zwar noch relativ jung, spielt aber schon jetzt wirtschaftlich eine große Rolle. Mhm. Die Weingüter bemühen sich, durch Erlebnisse eine emotionale Verbindung zum Kunden herzustellen. Und wir haben dieses Phänomen in unserem Report einmal unter die Lupe genommen.
1: Und dann habt ihr euch auch einmal noch die möglicherweise perfekte Mallorca-Komödie angeschaut.
2: Genau. Am 22. Oktober kommt der perfekte Urlaub in die deutschen Kinos, die Fortsetzung von Das perfekte Geheimnis. Die Balearen-Premiere ist am 1. November beim Evolution Film Festival. Wir haben vorab mit den Stars der Komödie gesprochen, Wotan Wilke-Möhring, Frederik Lau und Diana Amft. Sie erzählen im Interview unter anderem von den Dreharbeiten auf Mallorca und der echten Freundschaft innerhalb der Männerklique.
1: Und von der Freundschaft geht's noch einmal zur Liebe. Die Partnersuche auf Mallorca ist jetzt nicht immer ganz so einfach. Welche Tipps gibt's bei euch?
2: Ja, wir haben uns mit dem Thema Online-Dating für Residenten beschäftigt. Mallorca ist ja für viele eine Durchgangsinsel. Deshalb ist die wichtigste Information im Profil oft nicht das Alter, der Beruf oder die Größe, sondern ob der andere nächste Woche überhaupt noch hier ist. Wir haben ein paar Empfehlungen zusammengetragen, wie man bei Tinder und Co. die Urlauber schneller aussortiert.
1: Vielen Dank, Brigitte Rohm von der Mallorca-Zeitung. Und alle diese Themen, Recherchen und Gespräche gibt's ab sofort in der neuen Ausgabe am Kiosk.
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0: Für alle, die nicht so gerne in der Küche stehen und lieber auswärts essen gehen, gibt's jetzt wieder die Mostra Calvià. Also ganz spezielle Menüs für kleinen Preis. Wer da alles mitmacht und wie viel sie da zahlen, das gibt's gleich in den Inselradio-Nachrichten um 10:30.
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1: 10.30 Uhr.
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3: Im Studio Katrin Wagener. Schönen guten Tag. Wer auf Mallorca regelmäßig im Supermarkt einkauft, hat es sicher schon gemerkt. Für den gleichen Einkauf zahlen wir heute deutlich mehr als noch vor 5 Jahren. Besonders heftig ist der Preisanstieg bei Speiseöl. Das kostet mittlerweile rund 140% mehr als 2021. Eier sind fast 90% teurer geworden, Zucker knapp 80% und Milch rund 77%. Das zeigen aktuelle Daten des spanischen Statistikamtes. Die Verbraucherschutzorganisation Consubal warnt, besonders Familien mit wenig Geld müssen immer häufiger auf günstigere Lebensmittel ausweichen. Und ein Ende der Preissteigerungen ist vorerst nicht in Sicht. Bei 2 schweren Verkehrsunfällen auf Mallorca sind heute Morgen 4 Menschen verletzt worden, 3 davon schwer. Gegen 7 Uhr sind auf der Landstraße zwischen Llucmajor und Poreres ein Lieferwagen und ein Auto frontal zusammengestoßen. Beide Fahrer wurden eingeklemmt und mussten von der Feuerwehr befreit werden. Bereits gegen 4 Uhr morgens hatte es auf der Autobahn bei Llucmajor einen weiteren schweren Unfall gegeben. Dort fuhr ein Mietwagen geradeaus über einen Kreisverkehr und prallte gegen Betonblöcke. Ein Mann und eine Frau wurden dabei schwer verletzt. Die Guardia Civil ermittelt in beiden Fällen zur Unfallursache. 4 Gänge zum Festpreis. Bei der Mostra Calvià wird ab heute wieder geschlemmt. Insgesamt 37 Restaurants in der Gemeinde Calvià machen bei der diesjährigen Herbstausgabe mit. Sie bieten spezielle Menüs ab 16 Euro an. Den Anfang machen ab heute 14 Restaurants in Palma Nova und Macaluf. In den kommenden Wochen geht es dann unter anderem in Santa Ponsa, Portals Naus und Paghera weiter. Die Gastroaktion läuft immer von Donnerstag bis Sonntag noch bis zum 8. November. Alle teilnehmenden Restaurants und ihre Menüs gibt es auf lamostracalvia.com.
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3: Bei einer Top-Temperatur von 27 Grad haben wir heute Sonne und Wolken im Mix. Und es bleibt überwiegend trocken. Nur lokal kann mal ein Schauer dabei sein. Die Regenwahrscheinlichkeit nur 20%.
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4: Unerlässlich für ein original mallorquinisches Pamboli sind auf jeden Fall Ramayet-Tomaten. Es ist eine Tomate, die eigentlich jeder kennenlernen sollte, der hier auf die Insel kommt, weil sie einfach fantastisch schmeckt und außerdem hier von der Insel kommt. Wir nehmen für die Ramayet-Tomate frisch gebackenes mallorquinisches Brot. Außerdem Olivenöl und Salz und dazu noch ein Stück gereifter Käse. Das ist so lecker und ganz bestimmt hundertprozentig ein mallorquinisches Frühstück. Die Zutaten dafür finden Sie auf den Wochenmärkten, allen voran natürlich die Ramayet-Tomate. Geerntet zum Beispiel in Algaida, kostet im Schnitt 4 Euro das Kilo. Und heute am Donnerstag sind wieder Wochenmärkte unter anderem in Port de Sóller oder aber auch in St. Llorenç de Escadassa.
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4: Die Zufahrtssperrung zum Kap Formentor für die Privatautos gilt übrigens nur noch bis zum 18. Oktober, also nur noch bis Sonntag. Das ist vor allem eine gute Info für die Radfahrer. Danach wird es nämlich dann wieder voll auf den Straßen da zum Leuchtturm. Ich wünsche schönen Donnerstag, Pierre Eschenbach.

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1: In Palma sind sie kaum zu überhören, die Tuten der Fähren oder Kreuzfahrtschiffe im Hafen. Das machen die natürlich nicht zum Spaß oder Geltungsdrang, da liegt natürlich ein gewisser Sinn. 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Dieses Signal setzt ein Großschiff aus, um den anderen Teilnehmern im Hafen zu sagen, Maschine geht rückwärts.
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0: kurz vor 11 und Julia Müller ist schon bei mir im Studio. Hallo.
1: Hallo.
0: Bist du eine Kochmaus? Stellst du dich in die Küche zu Hause gerne?
1: Ich mach's aber nicht gerne.
0: Weil es halt sein muss.
1: Ja, man muss ja schließlich auch mal was essen, aber lieber gehe ich essen. Wie sieht's bei dir aus?
0: Oh, ganz schlimm. Nee, kochen ist so gar nicht mehr. Bei mir gibt's immer kalte Sachen, Brot oder Salate oder so. Hauptsache, es geht schnell und es schmeckt. Also für uns optimal, es gibt ja ganz viele Gastromessen jetzt gerade. Mhm. Eine geht zu Ende heute und morgen, heute ist auch die nächste.
1: Das stimmt, also geschlemmt werden kann hier richtig, richtig gut auf der Insel aktuell. Und das verrate ich Ihnen dann gleich bei mir in der Sendung.
0: Und vor allem ist es auch noch günstig.
1: Ja, Schnäppchen. 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
2: Sonne- und Wolkenmix gibt es heute in Deutschland. Bedeckt ist es in Hamburg und auch in Berlin bei maximal 13 Grad. Sonnig dann in Düsseldorf und auch da messen wir 13 Grad. Sonne- und Wolkenmix haben wir auch in Leipzig und Frankfurt, da kommen wir auf 12 Grad. Viel blauer Himmel in Stuttgart und München bei 13 Grad. Dann geht's rüber nach Österreich, auch da wechseln sich Sonne und Wolken ab. In Wien messen wir 14 Grad. In der Schweiz scheint vielerorts die Sonne, in Zürich messen wir 12 Grad. Dann geht's rüber nach Amsterdam. Da haben wir auch einen Mix aus Sonne und Wolken bei 14 Grad. Und sonnig ist es aktuell auch in Paris bei 16 Grad.
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2: Auf der Insel gibt es heute auch einen Mix aus Sonne und Wolken. In Palma kommen wir auf 23 Grad, in Alcudia messen wir 22 Grad, in Manacor sind es 23 Grad und in Inca 22 Grad. Die Top-Temperatur liegt heute bei 27 Grad, die Regenwahrscheinlichkeit bei 20%, meldet der spanische Wetterdienst. Jetzt schauen wir nochmal schnell auf den Inselradio-Wetter-Trend. Morgen wird es auch nochmal freundlich mit einem Sonne-Wolken-Mix. Danach kommt aber der Wetterumschwung am Wochenende. Der spanische Wetterdienst errechnet ab Samstag mit kräftigen Regen und auch Gewittern und am Sonntag gehen die Temperaturen dann auch deutlich zurück.
1: 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Es ist 11 Uhr. 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
3: Im Studio Holger Dilk. Die völlig überlasteten Notaufnahmen entlasten, das ist das Ziel einer Notfallreform, die der Bundestag jetzt verabschiedet hat. Ein großer Teil davon, sowohl bei Notrufen als auch in den Krankenhäusern, soll es künftig eine Ersteinschätzung geben, ob Patienten wirklich ein Fall für die Notaufnahme sind oder doch für eine Bereitschaftspraxis. Gesundheitsminister Carsten Linnemann.
4: Mit diesem Notfallwegweiser kommen die Patienten so immer an die richtige Stelle. Die Notaufnahmen werden entlastet und können sich in Zukunft auf die Fälle konzentrieren, die wirklich schnelle Hilfe brauchen.
3: Die Deutsche Bahn will für mehr Sicherheit sorgen und deswegen gilt ab heute an allen Bahnhöfen ein Alkoholverbot. Tom Husse.
5: Den Schritt hatte die Bahn schon im Sommer angekündigt und das Verbot dann vor allem an größeren Bahnhöfen auch schon früher eingeführt. Bis heute wurde es dann schrittweise an allen 5.400 Bahnhöfen in Deutschland umgesetzt. Bahnchefin Palla sagt, wo zu viel Alkohol fließt, nimmt auch die Gewalt zu, deswegen braucht es das Verbot. Es gilt aber nicht für die Gastronomie in den Bahnhöfen und man darf Alkohol auch verschlossen im Gepäck mit reinbringen. Und in den meisten Zügen ist auch das Trinken immer noch erlaubt.
3: Großes Gipfeltreffen heute in Brüssel. Die Staats- und Regierungschefs der EU kommen zusammen. Und da dürfte es Streit geben, denn es geht um den neuen EU-Haushalt und damit die Frage, wird mehr Geld ausgegeben oder gespart? Weitere Themen sind die Ukraine und der Nahe Osten. Wer mit dem Auto nach Dänemark fährt, muss auch weiter mit Grenzkontrollen rechnen. Die dänische Regierung hat die Maßnahme um weitere 6 Monate verlängert. Begründet wird das Ganze mit einer ernsten Sicherheitslage im Land. Nicht bei allen kommt die geplante Zuckersteuer auf Cola oder Limos gut an. Die Getränkewirtschaft spricht von Belastungen für Betriebe und Verbraucher, weil sie dann mehr für süße Getränke zahlen müssen. Kinder- und Jugendärzte sehen in der Steuer ein wichtiges Signal für die Gesundheit. 3 deutsche Teams sind heute in den europäischen Fußballwettbewerben gefordert. Leverkusen trifft ab 6:45 in der Europa League in Polen auf Lech Posen. Um 21 Uhr geht es für Hoffenheim zu Hause gegen Beşiktaş Istanbul. Zeitgleich spielt in der Conference League der SC Freiburg gegen Jablonec aus Tschechien.
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2: Um 11:02 Uhr mit Julia Müller. Ich bin heute an Ihrer Seite.
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2: So, das Frühstück im Hotel ist durch. Jetzt geht's schnell nochmal aufs Hotelzimmer und dann ab zum Pool, so ein bisschen in der Sonne liegen, gutes Buch lesen. Ich wünsche Ihnen einen schönen Urlaub hier auf der wunderschönen Insel.
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0: Es ist Sprachenwoche hier beim Inselradio Mallorca. Ja, welche Dialekte gibt es? Wie klappt es am besten mit dem Sprachenlernen? All das klären wir. Und jetzt mit meiner Kollegin Pia Eschenbach schauen wir uns an, wie sie ihre Kinder am besten zweisprachig erziehen. Die hat nämlich mit einer Logopädin gesprochen.
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2: Ein Elternteil ist Deutsch, das andere Spanisch oder Katalanisch. Das ist eine Familienkonstellation, die gibt's ziemlich häufig hier auf Mallorca. Und viele Kinder wachsen zweisprachig oder sogar mit noch mehr Sprachen auf. Und das ist eine Riesenleistung, sagt Logopädin Esther Grote.
3: Kinder, die mehrsprachig aufwachsen, die leisten unglaublich viel. Weil manchmal ist man so ein bisschen unzufrieden oder dass eine Sprache nicht so richtig funktioniert und eine besser oder schlechter geht. Die Kinder machen was ganz Tolles. Wenn die mehrsprachig aufwachsen, ist es Hochleistungssport fürs Gehirn.
2: Bei mehrsprachiger Erziehung ist es ganz essentiell, eine klare Linie zu fahren.
3: Wichtig ist, dass praktisch das Gehirn in eine Struktur kommt, sprich, dass die Mutter in ihrer Muttersprache mit dem Kind spricht, der Vater in seiner Sprache mit dem Kind spricht und praktisch jede Person oder jede Rolle oder jeder Ort, der eine andere Sprache hat, auch in seiner Sprache bleibt, damit das Gehirn des Kindes in einer Sortierung bleiben kann, in einer Kategorisierung. Und dann, wenn man das schafft, dann fällt es den Kindern relativ leicht, die Sprachen parallel zu erwerben.
2: Ob ein Kind später anfängt zu sprechen, nur weil es mehrere Sprachen gleichzeitig lernt, das ist nicht bestätigt und auch ganz individuell, sagt sie. Was dagegen aber sehr verbreitet ist, das Code-Switching.
3: Manche Kinder mischen auch Sprachen. Das ist auch ein ganz bekanntes Phänomen. Das ist sogenannte Code-Switching, dass das Gehirn erstmal da ordentlich durcheinander macht und plötzlich I like Milch kommt. Das ist auch erstmal was ganz Normales. Wenn sowas auftritt, dann habe ich wieder dieses Corrective Feedback, dass ich dem Kind in meiner Sprache einfach nochmal sage, ja, du möchtest Milch, gebe ich dir. Die ist im Kühlschrank, komm mit. Und dann hört das Kind das nochmal.
2: Das komplette Gespräch mit Logopädin Esther Grote finden Sie auf inselradio.com. Sie betreut nämlich auch Online-Familien im Ausland, die keinen Zugang zu deutschsprachiger Logopädie haben.
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0: Wer an der Supermarktkasse hier auf der Insel steht, der merkt ganz schnell. Einkaufen auf Mallorca ist ziemlich teuer. Mehr dazu gleich bei uns in den Inselradio Mallorca Lokalnachrichten. 11:30.
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1: Es ist 11:30.
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3: Im Studio Katrin Wagener. Schönen guten Tag. Wer auf Mallorca regelmäßig im Supermarkt einkauft, hat es sicher schon gemerkt. Für den gleichen Einkauf zahlen wir heute deutlich mehr als noch vor 5 Jahren. Besonders heftig ist der Preisanstieg bei Speiseöl. Das kostet mittlerweile rund 140% mehr als 2021. Eier sind fast 90% teurer geworden, Zucker knapp 80% und Milch rund 77%. Das zeigen aktuelle Daten des spanischen Statistikamtes. Die Verbraucherschutzorganisation Consubal warnt, besonders Familien mit wenig Geld müssen immer häufiger auf günstigere Lebensmittel ausweichen. Und ein Ende der Preissteigerungen ist vorerst nicht in Sicht. Auf dem Friedhof von Llucmajor ist eine rund 600 Kilo schwere Christusfigur aus Kupfer gestohlen worden. Die 1,5 Meter hohe Figur stand seit 1969 auf einem Familiengrab. Die Diebe haben offenbar die Befestigung mit einer Trennscheibe durchtrennt. Wann genau die Figur verschwunden ist, ist unklar. Die Familie hat den Diebstahl bei der Guardia Civil angezeigt. Sie kritisiert außerdem die mangelnde Sicherheit auf dem Friedhof. Dort gäbe es weder Überwachungskameras noch ausreichend Personal. Die Polizei ermittelt jetzt. Volle Hotels im Sommer, viele leere Zimmer im Winter. Das ist nach wie vor ein großes Problem für die Hotels in Palma. Im vergangenen Sommer waren die Häuser zu durchschnittlich 89% ausgelastet. Im Januar, Februar und März dagegen nur zu rund 30%. Und das, obwohl viele Stadthotels das ganze Jahr über geöffnet bleiben. Der Hotelverband in Palma will deshalb vor allem mit Veranstaltungen, Weihnachtsaktionen und speziellen Angeboten für Einheimische für mehr Betrieb in den Wintermonaten sorgen.
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3: Bei einer Top-Temperatur von 27 Grad haben wir heute Sonne und Wolken im Mix. Und es bleibt überwiegend trocken, nur lokal kann mal ein Schauer dabei sein. Die Regenwahrscheinlichkeit nur 20%.
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1: Mitten in der Nacht um 3.20 Uhr ist heute die Mein Schiff 7 hier in Palma angekommen. Das Schiff, das bringt über 2000 Passagiere zu uns auf die Insel heute, die alle noch bis ca. 22 Uhr bleiben. Dann geht's weiter nach Sardinien.
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1: Um 11.33 Uhr mit Julia Müller. Schön, dass Sie mit dabei sind.
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1: Den Tanz Flamenco, den kennen wir alle. Immer schön anzusehen, aber können Sie selbst auch Flamenco tanzen? Wenn nicht, dann können Sie das heute hier auf der Insel lernen. Wo, das verrate ich Ihnen gleich in 15 Minuten in den Freizeittipps.
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1: Hören Sie doch heute mal Flamenco auf der Plaza Jacques Sasson in Magaluf. Da findet nämlich im Rahmen des Kulturprogramms Magaluf for All heute ein Tanzworkshop statt. Eine Tanzlehrerin, die wird Ihnen die typischen Flamenco-Schritte und Bewegungen beibringen. Und dabei ist es völlig egal, ob Sie schon Tanzerfahrung haben oder zum ersten Mal mitmachen. Der Workshop, der ist wirklich für jedes Alter geeignet, findet draußen statt, ganz in der Nähe vom Strand von Magaluf. Los geht's um 18 Uhr und die Teilnahme ist kostenlos. Alle Infos zu der Veranstaltung gibt's natürlich nochmal zum Nachlesen unter inselradio.com bei uns im Eventkalender.
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3: Sonne und Wolken im Mix gibt es heute in Deutschland. Lokal kann es auch mal neblig sein. In Hamburg zeigt sich aktuell die Sonne bei 13 Grad. Bewölkt ist es in Berlin bei 14 Grad. Sonnig. In Düsseldorf, da kommen wir auf 15 Grad. Sonne und Wolken Mix haben wir in Stuttgart und Frankfurt. Da messen wir 14 Grad. Viel blauen Himmel gibt es in Leipzig bei 13 Grad. In Österreich, da haben wir auch einen Mix aus Sonne und Wolken. In Wien kommen wir auf 15 Grad. In der Schweiz, da scheint vielerorts die Sonne, aber lokal kann es auch hier noch neblig sein. In Zürich messen wir 13 Grad. Dann geht's rüber nach Amsterdam. Da haben wir so einen Mix aus Sonne und Wolken bei 16 Grad. Und in Paris ist es sonnig bei 17 Grad.
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3: Einen Mix aus Sonne und Wolken gibt's heute bei uns auf der Insel Mavieren. Palma messen wir 26 Grad im Norden von Mallorca. In Alcudia kommen wir auf 24 Grad. In Manacor sind es 25 Grad und in Inca auch 25 Grad. Die Top-Temperatur liegt heute bei 27 Grad, die Regenwahrscheinlichkeit bei 20%, meldet der spanische Wetterdienst. Jetzt schauen wir nochmal schnell auf den Inselradio-Wetter-Trend. Morgen wird's auch nochmal freundlich mit einem Sonne-Wolken-Mix hier bei uns auf der Insel. Danach kommt aber der Wetterumschwung am Wochenende. Der spanische Wetterdienst rechnet am Samstag mit kräftigem Regen und auch Gewittern. Und am Sonntag gehen die Temperaturen dazu dann auch deutlich nach unten.
2: 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Es ist 12 Uhr. 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
4: Im Studio Holger Dilk. Seit Jahren ist daran gearbeitet worden. Jetzt hat der Bundestag eine Reform der Notfallversorgung beschlossen. Unter anderem sollen Patienten am Telefon oder vor Ort eine Ersteinschätzung bekommen, ob sie wirklich ein Fall für die Notaufnahme sind. Bundesgesundheitsminister Lindemann.
5: Wenn Rettungsdienste unnötig gebunden werden und Notaufnahmen vermeidbare Behandlungsfälle übernehmen, entstehen Kosten. Dabei geht es fraglich nicht darum, an medizinischer, notwendiger Versorgung zu sparen. Wir müssen viel mehr Qualität und Wirtschaftlichkeit stärker zusammenbringen.
4: Sparen oder nicht sparen, darum geht es heute in Brüssel. Die Staats- und Regierungschefs der Europäischen Union streiten über den nächsten Haushalt. Die Fronten sind verhärtet. Einige Länder wollen den Etat massiv kürzen, darunter auch Deutschland. Bundeskanzler Merz sagte,
6: das kann sich kein Mitgliedsland in der Europäischen Union leisten, in diesem Umfang Beiträge in die Europäische Union zu zahlen. Nur zur Erinnerung, der gegenwärtige Vorschlag liegt bei 50% über dem, was wir im laufenden mittelfristigen Finanzrahmen finanzieren. Insofern stehen wir vor sehr, sehr schwierigen Verhandlungen.
4: Die Deutsche Bahn will für mehr Sicherheit sorgen, deswegen gilt ab heute an allen Bahnhöfen ein Alkoholverbot. Das hatte die Bahn schon im Sommer angekündigt und schrittweise an allen 5400 Bahnhöfen nun umgesetzt. In der Gastro und in den meisten Zügen bleibt das Trinken erlaubt. In Berlin wollen Linke, Grüne und SPD ihre Sondierungsgespräche ab heute fortsetzen. Man habe sich darauf geeinigt, dass die gemeinsame Erklärung gegen Antisemitismus weiter gilt, heißt es. SPD und Grüne hatten den Linken vorgeworfen, sich nicht an Vereinbarungen zu halten. Zum ersten Mal seit dem geplatzten Investorendeal treffen Vertreter der UEFA heute auf FIFA-Boss Infantino bei einer Sitzung in der FIFA-Zentrale in Zürich. Die UEFA will ja eine weitere Amtszeit von Infantino verhindern, hat bisher aber noch keinen Gegenkandidaten gefunden. Drei deutsche Teams sind heute in den europäischen Fußballwettbewerben gefordert. Leverkusen trifft ab 6:45 in der Europa League in Polen auf Lech Posen. Um 21 Uhr geht es für Hoffenheim zu Hause gegen Beşiktaş Istanbul. Zeitgleich spielt in der Conference League der SC Freiburg gegen Jablonec aus Tschechien.
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3: Um 12.02 Uhr. Mein Name ist Julia Müller. Ich bin heute an Ihrer Seite.
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3: Setzen Sie sich die Sonnenbrille auf und dann geht's raus in der Mittagspause, ab in die Sonne. Jeder Sonnenstrahl, der muss jetzt heute nochmal genutzt werden, bevor dann wirklich am Wochenende der Wetterumschwung kommt. Sie haben es gerade gehört im Wetter. Ich hoffe ja, das geht vielleicht doch noch an uns vorbei. Aber ja, falls nicht, wie gesagt, nutzen Sie jede Minute draußen, wo es noch schön und freundlich und vor allem sonnig ist.
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Aktuell kann man wirklich sehr gut essen hier auf Mallorca und das zu richtig guten Preisen. Hier ist das Inselradio Mallorca. Es laufen nämlich gleich zwei Gastroaktionen heute, um mal so ein paar neue Restaurants und auch spannende Gerichte kennenzulernen. In Calvià startet nämlich heute die beliebte La Mostra Calvià. Da machen dann verschiedene Restaurants in den Orten in Calvià mit, zum Beispiel auch das schöne Strandrestaurant Balneario Illetas am Strand Illetas. Da gibt es ein Menü, das kostet 30 Euro und da gibt es vorab eine Tomatencremesuppe mit Basilikumöl als Vorspeise, danach gebratene Ente mit Süßkartoffelpüree und Orangensauce und zum Abschluss Käsekuchen mit Beeren und ein Getränk ist auch mit dabei. Ja, und das alles, wie gesagt, für 30 Euro mit einem ganz wundervollen Blick aufs Meer, also ich lieb's da. Ja, und eine weitere Gastroaktion, die läuft heute noch in Palma, aber nur noch heute. Also es ist die letzte Chance, es ist der letzte Tag der Gastroroute Queenes del Mon. 45 Restaurants nehmen daran teil und servieren Spezialitäten aus 26 verschiedenen Länderküchen, ob asiatisch, lateinamerikanisch oder mediterran. Es ist für jeden was dabei und die Menüs, die kosten 25 Euro. Alle Infos zu den Gastrorouten gibt es natürlich auch nochmal zum Nachlesen unter inselradio.com.

0: Im Sommer waren die Hotels rappelvoll hier bei uns auf der Insel. Aber wie sieht das denn eigentlich im Winter aus? Sind die Hotels da auch komplett ausgebucht? Das klären wir gleich bei uns in den Inselradio Mallorca Lokalnachrichten um 12:30.
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0: Es ist 12:30.
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2: Im Studio Katrin Wagener. Schönen guten Tag. Volle Hotels im Sommer, viele leere Zimmer im Winter. Das ist nach wie vor ein großes Problem für die Hotels in Palma. Im vergangenen Sommer waren die Häuser zu durchschnittlich 89% ausgelastet. Im Januar, Februar und März dagegen nur zu rund 30%. Und das, obwohl viele Stadthotels das ganze Jahr über geöffnet bleiben. Der Hotelverband in Palma will deshalb vor allem mit Veranstaltungen, Weihnachtsaktionen und speziellen Angeboten für Einheimische für mehr Betrieb in den Wintermonaten sorgen. Nach dem verheerenden Wohnwagenbrand in Palma hat die Polizei jetzt einen Verdächtigen festgenommen. Der Mann wurde gestern Abend gegen 20 Uhr in Palma gefasst. Er soll das Feuer auf dem Parkplatz am Schwimmbad San Ugo absichtlich gelegt haben, möglicherweise aus Rache nach einem Streit mit einem anderen Bewohner. 3 Wohnwagen brannten vollständig aus, 4 weitere wurden beschädigt. Zunächst hatten Ermittler vermutet, dass der Brand mit einem Fall häuslicher Gewalt zusammenhängen könnte. Diesen Verdacht hat die Polizei laut Informationen der Tageszeitung Ultima Hora inzwischen ausgeschlossen. In Palma wird am Samstag erneut gegen Pferdekutschen demonstriert. Mehrere Tierschutzorganisationen fordern, dass die Stadt endlich einen konkreten Zeitplan für die Abschaffung vorlegt. Statt der Pferde sollen künftig elektrische Kutschen zum Einsatz kommen. Außerdem fordern die Tierschützer, dass die Pferde ihren Ruhestand artgerecht verbringen können. Die Demonstration beginnt am Samstag um 18 Uhr an der Porta de Santa Catalina. Von dort ziehen die Teilnehmer über den Paseo de Sagrera bis zur Plaza de la Reina.
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2: Heute am Donnerstag haben wir einen Mix aus Sonne und Wolken bei einer Top-Temperatur von 27 Grad. Und es bleibt überwiegend trocken bei einer Regenwahrscheinlichkeit von 20%, sagt der spanische Wetterdienst.
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0: Um 12.32 Uhr mit Julia Müller. Ich begleite Sie durch den Donnerstag.
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0: Heute machen wieder die Clubs auf Mallorca. Also können Sie sich Ihre Freunde schnappen und heute schön tanzen gehen. Wo gefeiert wird, das klären wir gleich in den Fiesta-Tipps in 15 Minuten.
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0: Bekannt wurde sie mit ihren Country-Songs. Taylor Swift ist es hier beim Inselradio Mallorca. Mittlerweile konzentriert sie sich eher auf Popmusik. Trotzdem wird sie jetzt auch in die Country Music Hall of Fame aufgenommen. Ihren Song Oppelite habe ich gleich noch für Sie. Hören Sie noch vor eins.
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0: Auch schon vor dem Wochenende wird hier auf Mallorca ordentlich gefeiert. Wo heute die coolsten Partys stattfinden, weiß mein Kollege Aykut Aydoğan.
1: 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Wo feiern wir denn heute?
2: Heute Nacht gibt's im Fitz Club am Paseo Marítimo Latin Trap. Und das hier ist Rapper John Z. Er ist heute aus Puerto Rico zu Gast und hat bereits zuvor mit Snoop Dogg und Mike Towers zusammengearbeitet. Um Mitternacht geht's los. Tickets kosten 25 Euro. Heute Abend übernimmt Resident DJ Pedro Garrido wieder das Pult im The Club im Hostel Cuba. Und das liegt mittendrin im bekannten Ausgehviertel Santa Catalina in Palma. Ab 22.30 Uhr gibt's House, Disco und bekannte Hits. Und das Beste, der Eintritt ist frei. Im Hello the Club an der Playa de Palma läuft heute die Thursday Club Night. Los geht's schon um 21.30 Uhr. Bis Mitternacht ist der Eintritt sogar noch frei. Danach kosten Tickets ab 7,50 Euro. Gefeiert wird bis 4 Uhr morgens. Alle Infos zu diesen Partys und noch ganz viele mehr finden Sie auf inselradio.com zum Nachlesen.
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1: Freundlich ist es in Deutschland heute, mitten im Sonne-Wolken-Mix in Hamburg. Kommt aktuell die Sonne raus bei 15 Grad, bewölkt ist es in Berlin, auch da messen wir 15 Grad. Sonnig in Düsseldorf bei 17 Grad, Sonne- und Wolken-Mix gibt es in Stuttgart und Frankfurt bei 17 Grad. Viel blauen Himmel haben wir in Leipzig bei 13 Grad, in Österreich gibt es auch einen Mix aus Sonne und Wolken, in Wien messen wir 17 Grad. In der Schweiz scheint vielerorts die Sonne, lokal kann aber auch noch Nebel mit dabei sein, in Zürich kommen wir auf 16 Grad. Dann geht's rüber nach Amsterdam. Auch da haben wir viel Sonne bei 17 Grad und sonnig ist es auch in Paris bei 20 Grad.
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1: Hier auf der Insel gibt es heute auch einen Mix aus Sonne und Wolken. In Palma messen wir 26 Grad, im Norden von Mallorca. In Alcudia kommen wir 24 Grad, in Manacor sind es 25 Grad und in Inca auch 25 Grad. Da geht aber noch ein bisschen was. Die Top-Temperatur, die liegt heute bei 27 Grad. Die Regenwahrscheinlichkeit bei 20%, meldet der spanische Wetterdienst. Es kann lokal also vielleicht auch nochmal regnen heute. Die Wahrscheinlichkeit ist da. Jetzt schauen wir nochmal schnell auf den Inselradio-Wettertrend. Morgen wird es dann nochmal freundlich mit einem Sonne-Wolken-Mix. Aber dann kommt wirklich der Wetterumschwung am Wochenende. Der spanische Wetterdienst, der rechnet ab Samstag mit kräftigen Regen und auch Gewittern. Und am Sonntag gehen die Temperaturen dann auch deutlich zurück.
0: 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Es ist 13 Uhr. 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
2: Im Studio Holger Dilk. Die völlig überlasteten Notaufnahmen entlasten, das ist das Ziel einer Notfallreform, die der Bundestag jetzt verabschiedet hat. Ein großer Teil davon, sowohl bei Notrufen als auch in den Krankenhäusern, soll es künftig eine Ersteinschätzung geben, ob Patienten wirklich ein Fall für die Notaufnahme sind oder doch für eine Bereitschaftspraxis. Gesundheitsminister Carsten Linnemann.
3: Mit diesem Notfallwegweiser kommen die Patienten so immer an die richtige Stelle. Die Notaufnahmen werden entlastet und können sich in Zukunft auf die Fälle konzentrieren, die wirklich schnelle Hilfe brauchen.
2: Wohnen wird immer teurer, die Mieten sind zuletzt in vielen deutschen Städten wieder stärker angestiegen. Tom Husse.
4: Im Moment liegen die Mietpreise im Schnitt fast 4% über dem Vorjahreszeitraum. Vom Kieler Institut für Weltwirtschaft heißt es, besonders bei Wohnungen, die es schon länger gibt, schnellen die Preise in die Höhe. Je nach Region gibt es aber Unterschiede. Die teuerste Großstadt ist und bleibt München. Den größten Anstieg gab es hingegen in Hamburg, Düsseldorf und Köln. Um das Thema Mieten geht es heute auch bei einem Wohngipfel in Berlin.
2: Wer mit dem Auto nach Dänemark fährt, muss auch weiter mit Grenzkontrollen rechnen. Die dänische Regierung hat die Maßnahme um weitere 6 Monate verlängert. Begründet wird das Ganze mit einer ernsten Sicherheitslage im Land. Nicht bei allen kommt die geplante Zuckersteuer auf Cola oder Limos gut an. Die Getränkewirtschaft spricht von Belastungen für Betriebe und Verbraucher, weil sie dann mehr für süße Getränke zahlen müssen. Kinder- und Jugendärzte sehen in der Steuer ein wichtiges Signal für die Gesundheit. Zum ersten Mal seit dem geplatzten Investorendeal treffen Vertreter der UEFA heute auf FIFA-Boss Infantino bei einer Sitzung in der FIFA-Zentrale in Zürich. Die UEFA will ja eine weitere Amtszeit von Infantino verhindern, hat bisher aber noch keinen Gegenkandidaten gefunden. Hoffenheim gegen Beşiktaş und Leverkusen gegen Lech Posen, das sind die deutschen Partien heute in der Europa League. Außerdem startet Freiburg in die Conference League. Erster Gegner ist Jablonec aus Tschechien.
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1: Um 13.02 Uhr mit Julia Müller. Schön, dass Sie mit dabei sind.
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1: Ja, so langsam habe ich auch Hunger, muss ich sagen. Suchen Sie sich doch jetzt schon mal Ihr Menü del Dia für die Mittagspause aus. Da gibt's ja hier auf der Insel immer günstige Mittagsangebote in den Restaurants. Das lohnt sich und ist richtig lecker.
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1: In Jukmajor wird ab sofort eine Mitarbeiterin für die Büroorganisation und die Sachbearbeitung besucht und das in Teilzeit. Arbeiten würden sie 20 bis 30 Stunden die Woche und eben die Kunden betreuen. Um sich den Job zu sichern, da brauchen sie gute Deutsch- und Spanischkenntnisse. Alle Infos gibt's natürlich nochmal zum Nachlesen bei uns in der Jobbörse.
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0: Ray Dalton mit Go That High hier beim Inselradio Mallorca. In Calvia startet heute die Gastroroute Mostra Calvia. Was genau das ist, das erfahren Sie gleich bei uns in den Inselradio Mallorca Lokalnachrichten. Um 14:30.
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1: Es ist 2:30.
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3: Im Studio Katrin Wagener. Schönen guten Tag. Volle Hotels im Sommer, viele leere Zimmer im Winter. Das ist nach wie vor ein großes Problem für die Hotels in Palma. Im vergangenen Sommer waren die Häuser zu durchschnittlich 89% ausgelastet. Im Januar, Februar und März dagegen nur zu rund 30%. Und das, obwohl viele Stadthotels das ganze Jahr über geöffnet bleiben. Der Hotelverband in Palma will deshalb vor allem mit Veranstaltungen, Weihnachtsaktionen und speziellen Angeboten für Einheimische für mehr Betrieb in den Wintermonaten sorgen. Bei zwei schweren Verkehrsunfällen auf Mallorca sind heute Morgen 4 Menschen verletzt worden, 3 davon schwer. Gegen 7 Uhr sind auf der Landstraße zwischen Llucmajor und Poreres ein Lieferwagen und ein Auto frontal zusammengestoßen. Beide Fahrer wurden eingeklemmt und mussten von der Feuerwehr befreit werden. Bereits gegen 4 Uhr morgens hatte es auf der Autobahn bei Llucmajor einen weiteren schweren Unfall gegeben. Dort fuhr ein Mietwagen geradeaus über einen Kreisverkehr und prallte gegen Betonblöcke. Ein Mann und eine Frau wurden dabei schwer verletzt. Die Guardia Civil ermittelt in beiden Fällen zur Unfallursache. 4 Gänge zum Festpreis. Bei der Mostra Calvià wird ab heute wieder geschlemmt. Insgesamt 37 Restaurants in der Gemeinde Calvià machen bei der diesjährigen Herbstausgabe mit. Sie bieten spezielle Menüs ab 16 Euro an. Den Anfang machen ab heute 14 Restaurants in Palma Nova und Macaluf. In den kommenden Wochen geht es dann unter anderem in Santa Ponsa, Portalsnaus und Paghera weiter. Die Gastroaktion läuft immer von Donnerstag bis Sonntag noch bis zum 8. November. Alle teilnehmenden Restaurants und ihre Menüs gibt es auf lamostracalvia.com.
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3: Bei einer Top-Temperatur von 27 Grad haben wir heute Sonne und Wolken im Mix. Und es bleibt überwiegend trocken. Nur lokal kann mal ein Schauer dabei sein. Die Regenwahrscheinlichkeit nur 20%.
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1: Um 13.32 Uhr mit Julia Müller. Schönen Donnerstag wünsche ich.
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1: Aktuell sind ja Herbstferien in Deutschland. Kids aus 9 Bundesländern haben aktuell schulfrei. Das heißt, da werden wieder fleißig Sandburgen gebaut oder auch Muscheln gesammelt am Strand. Genießen Sie die Herbstferien hier bei uns auf der Insel.
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0: Sie trinkt keinen Alkohol, raucht nicht und trinkt nicht mal Kaffee. J-Lo ist es hier beim Inselradio Mallorca. Ja, das ist ihr Geheimrezept für ihre strahlende Haut, sagt sie. Außerdem setzt sie alles auf den Schönheitsschlaf. Mindestens 8 Stunden jede Nacht versucht sie zu schlafen. Und das zeigt Wirkung. Sie sieht ja wirklich, wirklich top aus. Ihren Song Save Me Tonight zusammen mit David Guetta habe ich gleich noch für Sie. Noch vor 2.
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1: Die spanische Marine führte bis Mitte der 2000er Jahre noch Kriegsschiffe unter dem Begriff Balearenklasse. Es handelte sich um insgesamt 5 Fregatten. Die Baleares, die Andalusia, die Catalunya, die Asturias und die Fregatte Extremadura. Sie bildeten ab 1972 das Rückgrat der spanischen Flotte und waren auch an vielen NATO-Manövern beteiligt. Im Zweiten Golfkrieg und auch im Jugoslawien-Konflikt waren 2 der 5 Fregatten als Patrouille im Einsatz. Mittlerweile haben alle Schiffe ausgedient und werden verschrottet oder als Zielschiff verwendet.
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2: Sonne- und Wolkenmix gibt es heute in Deutschland, in Hamburg und Berlin. Es ist aktuell bewölkt bei 15 Grad, sonnig dann aber in Düsseldorf bei 18 Grad. Blauen Himmel gibt es auch in Stuttgart und Frankfurt bei 18 Grad. Sonne- und Wolkenmix haben wir dann in Leipzig und München und auch da messen wir maximal 18 Grad. In Österreich haben wir auch einen Mix aus Sonne und Wolken. In Wien kommen wir auf 17 Grad. In der Schweiz haben wir viel Sonnenschein. In Zürich messen wir 16 Grad. Dann geht's rüber nach Amsterdam. Da ist es auch sonnig bei 18 Grad. Und in Paris haben wir auch Sonne pur bei 21 Grad.
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2: Einen Mix aus Sonne und Wolken gibt es auch heute hier bei uns auf der Insel. In Palma messen wir 26 Grad. Im Norden von Mallorca, in Alcudia, kommen wir 25 Grad. In Manacor sind es auch 25 Grad. Und in Inca 26 Grad. Die Top-Temperatur liegt heute bei 27 Grad. Die Regenwahrscheinlichkeit bei 20%, meldet der spanische Wetterdienst. Jetzt schauen wir nochmal schnell auf den Inselradio-Wetter-Trend. Morgen wird es auch nochmal freundlich. Da wechseln sich Sonne und Wolken ab hier bei uns auf der Insel. Aber zum Wochenende hin kommt dann der Wetterumschwung. Der spanische Wetterdienst, der rechnet ab Samstag mit kräftigen Regen und Gewittern. Und am Sonntag gehen die Temperaturen dann auch noch deutlich nach unten.
1: 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Es ist 14 Uhr. 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
3: Im Studio Philipp Nützig. Die völlig überlasteten Notaufnahmen entlasten. Das ist das Ziel einer Notfallreform, die der Bundestag jetzt verabschiedet hat. Ein großer Teil davon, sowohl bei Notrufen als auch in den Krankenhäusern, soll es künftig eine Ersteinschätzung geben, ob Patienten wirklich ein Fall für die Notaufnahme sind oder doch für eine Bereitschaftspraxis. Gesundheitsminister Carsten Lindemann sagt:
4: Mit diesem Notfallwegweiser kommen die Patienten so immer an die richtige Stelle. Die Notaufnahmen werden entlastet und können sich in Zukunft auf die Fälle konzentrieren, die wirklich schnelle Hilfe brauchen.
3: Wer in Deutschland zur Miete wohnt, muss immer mehr dafür bezahlen. Im Moment liegen die Preise fast 4% über dem Vorjahreszeitraum. Das hat das Kieler Institut für Weltwirtschaft mitgeteilt. Je nach Region gibt's aber Unterschiede. Die teuerste Großstadt ist und bleibt München. Den größten Anstieg gab's hingegen in Hamburg, Düsseldorf und Köln. Um das Thema Mieten geht es heute auch bei einem Wohngipfel in Berlin. Der Tankrabatt kommt nicht komplett bei den Menschen an. Das kritisiert das Deutsche Institut für Wirtschaftsforschung. Eigentlich sollten die Preise an den Zapfsäulen um gut 17 Cent pro Liter purzeln. In der Realität sind es im Schnitt aber nur 10 bis 11 Cent. In Berlin sitzen Linke, SPD und Grüne wieder zusammen an einem Tisch, um eine Koalition zu schmieden. Heute wurden die Sondierungen fortgesetzt. Die Gespräche waren zuletzt unterbrochen worden, weil sich die Linke nicht an Absprachen gehalten haben soll. Drei deutsche Teams sind heute in den europäischen Fußballwettbewerben gefordert. Leverkusen trifft in der Europa League in Polen auf Lech Posen. Danach geht es für Hoffenheim zu Hause gegen Beşiktaş Istanbul. Und in der Conference League spielt Freiburg gegen Jablonec aus Tschechien.
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2: Um 14.02 Uhr mit Julia Müller. Schön, dass Sie mit dabei sind.
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2: Hier gibt's gleich wieder eine Schatzsuche mit dem Inselkenner Axel Thora. Und in der geht es um eine besondere Kirche. Was sich da für ein Schatz verbirgt, erfahren Sie in 5 Minuten. Vorher aber noch Leonie mit Don't Worry und Flo Rida mit Ride Round.
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1: Die Einwohner des ebenso kleinen wie entzückenden Ortes Pina, Gott allein weiß, wo das liegt, müssen jetzt mal 2 Minuten weghören. Denn ich möchte euch einen Schatz vorstellen, der mitten in ihrem Ort liegt, die Pfarrkirche Cosme y Damia. Warum ist ausgerechnet sie ein Schatz? Ich fange mal von hinten an. Wir bestaunen doch alle die herrlichen bayerischen Barockkirchen, diese Wunderwerke der fröhlichen Fresken, ausgemalt wie Bilderbücher, bunt und unterhaltsam, und wenn die Orgel spielt, möchte man Walzer tanzen. Denken Sie an die Wieskirche, die Diesen, Benedikt Beuern, Schäftlern und die Asamkirche in München. Und dann kommt ihr nach Pina, in diesen kleinen Ort auf Mallorca, und seht eine viel zu große Kirche, und dann betretet ihr sie und müsst euch vor Erstaunen erstmal in die nächste Kirchenbank setzen. Denn ihr seid in einer bayerischen Barockkirche, in einem mit bunten Fresken rundum fröhlich ausgemalten Gotteshaus, wie ein heiliger Comic. Dem einzigen dieser Art auf Mallorca. Und wenn ihr euch von eurer Freude erholt habt, dann fragt ihr völlig zu Recht, warum eine solche bayerische Barockkirche ausgerechnet in Pina steht, worauf ihr zum Pult mit den Kerzen geht, eine kauft und anzündet, als Dank, dass es Cosme und Damian gibt. Aber eine Antwort bekommt ihr nicht.
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0: Nico Santos war das mit Why Don't You Stay hier beim Inselradio Mallorca. Ende Oktober findet wieder ein cooles Filmfestival hier bei uns auf der Insel statt. Und bei dem ist dann auch wieder ein Hollywood-Star mit dabei. Wer, das gleich bei uns in den Lokalnachrichten um 14:30.
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0: Es ist 2:30.
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2: Im Studio Katrin Wagener. Schönen guten Tag. Hollywood-Stars und deutsche Filmgrößen kommen Ende Oktober nach Mallorca beim Evolution Mallorca International Film Festival. Mit dabei sind unter anderem die Schauspielerin Diane Kruger und Iris Berben sowie der deutsche Regisseur Edward Berger. Alle drei werden für ihre Arbeit ausgezeichnet. Insgesamt zeigt das Festival mehr als 140 Filme und Dokumentationen aus aller Welt. Und das Filmfestival hat in diesem Jahr auch noch einen ganz besonderen Grund zum Feiern. Festivaldirektorin Sandra Seeling-Lipski.
3: Die mittlerweile 15. Ausgabe findet statt vom 28. Oktober bis zum 4. November. Insgesamt sind es 8 Festivaltage an 13 Veranstaltungsorten hier in Palma.
2: Auch Filmschaffende von den Balearen sind beim Evolution Film Festival vertreten mit 44 Projekten. Wer auf Mallorca regelmäßig im Supermarkt einkauft, hat es sicher schon gemerkt. Für den gleichen Einkauf zahlen wir heute deutlich mehr als noch vor 5 Jahren. Besonders heftig ist der Preisanstieg bei Speiseöl. Das kostet mittlerweile rund 140% mehr als 2021. Eier sind fast 90% teurer geworden, Zucker knapp 80% und Milch rund 77%. Das zeigen aktuelle Daten des spanischen Statistikamtes. Die Verbraucherschutzorganisation Consubal warnt, besonders Familien mit wenig Geld müssen immer häufiger auf günstigere Lebensmittel ausweichen. Und ein Ende der Preissteigerungen ist vorerst nicht in Sicht. In Palma wird am Samstag erneut gegen Pferdekutschen demonstriert. Mehrere Tierschutzorganisationen fordern, dass die Stadt endlich einen konkreten Zeitplan für die Abschaffung vorlegt. Statt der Pferde sollen künftig elektrische Kutschen zum Einsatz kommen. Außerdem fordern die Tierschützer, dass die Pferde ihren Ruhestand artgerecht verbringen können. Die Demonstration beginnt am Samstag um 18 Uhr an der Porta de Santa Catalina. Von dort ziehen die Teilnehmer über den Paseo de Sagrera bis zur Plaza de la Reina.
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2: Heute am Donnerstag haben wir einen Mix aus Sonne und Wolken bei einer Top-Temperatur von 27 Grad. Und es bleibt überwiegend trocken bei einer Regenwahrscheinlichkeit von 20%, sagt der spanische Wetterdienst.
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0: Mit Julia Müller. Schön, dass Sie heute mit dabei sind. Ich wünsche Ihnen einen angenehmen Donnerstag.
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0: Stundenlang am Meer sitzen und einfach nur quatschen. Habe ich gestern mit einer Freundin gemacht am Nachmittag. Wir saßen da in der Sonne, konnten gar nicht glauben, wie schön warm es noch ist. Also nehmen Sie sich das auch nochmal vor. Entweder für heute oder für morgen. Da ist das Wetter ja noch gut.
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0: 2018 ist er mit dem Song Bella Ciao bekannt geworden. Der DJ Yügel ist das hier beim Inselradio Mallorca. Der kommt ursprünglich aus Marseille, hat aber auch noch einen Zweitwohnsitz in Lissabon. Und den Sommer, den verbringt er aber dann trotzdem meistens auf unserer Nachbarinsel Ibiza, weil er da eben oft auflegt. Sein Song Jamaican Bam Bam habe ich gleich noch für Sie, noch vor drei.
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0: 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Viele Menschen kommen an die Playa de Palma, um Sonne, Meer und gute Stimmung zu genießen. Damit das auch in Zukunft so bleibt, ist jeder Einzelne gefragt.
1: Wenn Sie an die Playa de Palma denken, dann haben Sie bestimmt volle Strände, Musik und Sommertrubel vor Augen. Aber kurz vor Sonnenaufgang zeigt sich der Ort von einer ruhigen Seite. Noch vor 7 Uhr morgens färbt sich der Himmel über dem Mittelmeer langsam orange und rosa. Die ersten Sonnenstrahlen spiegeln sich auf dem Wasser, während die meisten Urlauber noch schlafen. Und dann gehört die Promenade vor allem den Einheimischen und den Urlaubsfrühaufstehern. Jogger drehen ihre Runden, Radfahrer starten ihre Touren und Spaziergänger genießen die angenehmen Temperaturen. Gleichzeitig beginnt im Hintergrund die Arbeit am Strand. Noch bevor die ersten Sonnenschirme aufgestellt werden, wird der Sand gereinigt. Abfalleimer werden entleert und die Strandanlagen kontrolliert. Auch deshalb gilt die Playa de Palma als einer der bekanntesten und gepflegtesten Strände Mallorcas. Die Playa selbst ist übrigens 4,5 Kilometer lang. Zusammen mit den angrenzenden Küstenabschnitten bis Can Pastilla und Sarenal zieht sich die Promenade über mehrere Kilometer entlang der Bucht von Palma. Am frühen Morgen wirkt dieser sonst so lebendige Ort also entschleunigt. Möwen fliegen über das Wasser, Fischerboote verlassen den Hafen von Can Pastilla und die ersten Cafés bereiten sich auf den Tag vor. Wer die Playa de Palma nur tagsüber kennt, erlebt sie zu dieser Uhrzeit völlig neu.
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0: Donnerstag beim Inselradio Mallorca. Mein Name ist Julia Müller. Ich mache jetzt so langsam Feierabend und deswegen übernimmt Dominik Jordan.
1: Hallo.
0: Ab 15 Uhr bis zum Studio. Was gibt's bei dir in der Sendung?
1: Wir haben ganz tolle neue Musik bei mir in der Sendung. Und zwar eingeflogen, unsere tolle Kategorie. Diesmal kommt der Song eingeflogen aus der Slowakei von einer jungen Künstlerin, die heißt Adela. Und die kommt auch bei den Stars ganz gut an.
0: Ja, also auf dem roten Teppich haben schon Dua Lipa und auch Nicole Kidman zu dem Song getanzt und einen TikTok gedreht. Also die ist so ein Rising Star, kann man sagen.
1: Kann man so sagen. Und wie der Song dazu klingt, das gibt's um 10 nach 3 bei mir in der Sendung.

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1: Viel Sonne haben wir heute in weiten Teilen Deutschlands, zum Beispiel in Stuttgart und Düsseldorf bei 18 Grad, 17 Grad haben wir aktuell in Frankfurt, in Hamburg, da ist es bedeckt, aktuell bei 16 Grad, viele Wolken auch in Leipzig und Berlin, ebenfalls bei 16 Grad, fast keine Wolken am Himmel hingegen, aktuell in München, dort messen wir 18 Grad. In Österreich heute Sonne und Wolken im Mix bei 17 Grad in Wien, ganz viel Sonne hingegen in der Schweiz, aktuell ebenfalls 17 Grad in Zürich. In London heute viele Wolken bei 21 Grad, in Lissabon strahlend blauer Himmel bei 25 Grad.
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1: Ja, hier bei uns auf der Insel heute einen Mix aus Sonne und Wolken. Ein paar mehr Wolken haben wir aktuell rund um Cala Ratjada. Dort messen wir 25 Grad. Etwas weniger Wolken aktuell in Calviar. Dort ebenfalls 25 Grad. Die Top-Temperatur liegt heute bei 27 Grad. Dazu bleibt es meist trocken, nur ganz lokal. Kann auch mal ein kurzer Schauer mit dabei sein. Das Ganze aber nicht der Rede wert. Die Regenwahrscheinlichkeit liegt heute bei 20%, sagt der spanische Wetterdienst. Schauen wir auf den Inselradio-Wettertrend. Morgen am Freitag wird es nochmal freundlich mit einem Sonne-Wolken-Mix bei ähnlichen Temperaturen wie heute. Am Wochenende kommt dann aber der große Wetterumschwung. Der spanische Wetterdienst rechnet ab Samstag mit kräftigem Regen und Gewittern. Am Sonntag gehen dann auch die Temperaturen deutlich nach unten.
0: 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Es ist 15 Uhr. 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
2: Im Studio Philipp Nützig. Notaufnahmen und Rettungsdienst entlasten. Um das zu erreichen, hat der Bundestag heute grünes Licht für eine Notfallreform gegeben. Für die Patienten bedeutet das, künftig bekommen sie eine Ersteinschätzung, Jana Klonikowski.
3: Genau, dafür soll zum einen der Notruf 112 mit der Bereitschaftsnummer 116 117 verknüpft werden. Und Patienten bekommen dann am Telefon gleich die Einschätzung, ob sie ein Fall für die Notaufnahme oder für die Arztpraxis sind. Ähnlich soll es vor Ort im Krankenhaus laufen. Wer selbst dorthin kommt, soll auch da eine Einschätzung kriegen, ob die Notaufnahme die richtige Anlaufstelle ist oder doch eine Bereitschaftspraxis.
2: Großes Gipfeltreffen heute in Brüssel. Die Staats- und Regierungschefs der EU kommen zusammen und da dürfte es Streit geben, denn es geht um den neuen EU-Haushalt und damit die Frage, wird mehr Geld ausgegeben oder gespart? Auch die Ukraine ist Thema. Bundeskanzler Merz verteidigte die Unterstützung des Landes.
4: Weil ich Stimmen auch hier im Haus höre, die aus unserer militärischen Unterstützung der Ukraine ein Gerechtigkeitsproblem konstruieren wollen. Kein Euro, der in die Ukraine fließt, fehlt bei den Sozialausgaben und den Bildungsausgaben in unserem Land. Kein Euro fehlt.
2: Am 16. und 17. Januar will die SPD auf einem Bundesparteitag in Bremen ihre Doppelspitze neu wählen. Bärbel Baas war aus gesundheitlichen Gründen zurückgetreten. Offen ist, ob Lars Klingbeil erneut antritt. Die Umfragewerte sind schlecht und die Jusos hoffen auf frischen Wind für die Partei. Wer in Deutschland zur Miete wohnt, muss wohl mehr dafür zahlen. Im Moment liegen die Preise fast 4% über dem Vorjahreszeitraum. Das hat das Kieler Institut für Weltwirtschaft mitgeteilt. Teuerste Großstadt ist und bleibt München. Den größten Anstieg gab es in Hamburg. Die Deutsche Bahn will für mehr Sicherheit an den Bahnhöfen sorgen. Deswegen gilt ab heute an allen deutschen Bahnhöfen ein Alkoholverbot. Das hatte die Bahn schon im Sommer angekündigt und schrittweise umgesetzt. In der Gastro und in den meisten Zügen bleibt das Trinken aber erlaubt. Hoffenheim gegen Beşiktaş und Leverkusen gegen Lech Posen. Das sind die deutschen Partien heute in der Europa League. Außerdem startet Freiburg in die Conference League. Erster Gegner ist Jablonec aus Tschechien.
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1: Um 15.02 Uhr.
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1: Zweieinhalb Stunden, so lange dauert ein Direktflug von Bratislava, der Hauptstadt von der Slowakei, nach Palma. Und diesen Flug haben wir genutzt, um uns die Künstlerin Adela auf die Insel zu holen. Sie ist schon gelandet und gleich bei uns zu hören mit ihrem Song Ain't in L.A. Das Ganze nach zwei Songs hier beim Inselradio. Ich bin Dominik Jordan, wünsche Ihnen einen schönen Nachmittag.
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0: Hier ist das Inselradio Mallorca und aus Bratislava direkt auf die Insel. Ein Song aus der Slowakei ist im Anflug auf Mallorca.
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0: Der Song kommt von Adela und heißt Ain't in L.A. Die Sängerin kommt aus der Slowakei, ist 22 Jahre alt und hat jahrelang professionell Ballett getanzt. Vor einigen Jahren waren sie dann bei einer Castingshow mit dabei, in der Sängerinnen für eine Girlgroup gesucht wurden. Adela schaffte es zwar nicht in die Band, hat sich aber stattdessen auf ihre Solo-Karriere fokussiert. Mit ihrem Song Ain't in L.A. hat sie es inzwischen in mehreren Ländern in die Charts geschafft und die Idee zu dem Song entstand bei einem Heimatbesuch.
2: Meine Mutter kommt aus einer kleinen Stadt in der Slowakei. Als ich zu Hause war, habe ich ein Foto von ihr gesehen. Darauf steht sie in ihrem Kinderzimmer. Im Hintergrund sind Poster von Marilyn Monroe, Madonna und Keanu Reeves. Den fand sie damals ziemlich süß. Sie wollte nach L.A. ziehen, damit dort all ihre Träume wahr werden. Aber dann ist sie mit meinem Bruder schwanger geworden. Manchmal sind die Menschen einfach am falschen Ort, zur falschen Zeit. Oder es kommt einfach was dazwischen. Und ihre Träume werden nie wahr.
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0: Der Gedanke hinter dem Song, große Träume und interessante Menschen, gibt es nicht nur im vermeintlichen Place to be Los Angeles. Und das Musikvideo hat Adela deshalb auch nicht in L.A. gedreht, sondern ganz bewusst zu Hause in Bratislava. Ihre Mutter und ihre kleine Schwester spielen darin sogar mit. Und jetzt hören wir den Song hier bei uns beim Inselradio. Das ist Adela mit Ain't in L.A.
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0: Donnerstagnachmittag und Ende Oktober kommen wieder zahlreiche Hollywood-Stars und deutsche Filmgrößen zu uns auf die Insel beim Evolution Mallorca International Film Festival. Wer dieses Jahr alles mit dabei ist, das erfahren Sie gleich in unseren Inselradio Mallorca Lokalnachrichten um 15.30 Uhr.
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1: Es ist 15.30 Uhr.
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3: Im Studio Katrin Wagener. Schönen guten Tag. Hollywood-Stars und deutsche Filmgrößen kommen Ende Oktober nach Mallorca beim Evolution Mallorca International Film Festival. Mit dabei sind unter anderem die Schauspielerin Diane Kruger und Iris Berben sowie der deutsche Regisseur Edward Berger. Alle drei werden für ihre Arbeit ausgezeichnet. Insgesamt zeigt das Festival mehr als 140 Filme und Dokumentationen aus aller Welt. Und das Filmfestival hat in diesem Jahr auch noch einen ganz besonderen Grund zum Feiern. Festivaldirektorin Sandra Seeling-Lipski.
4: Die mittlerweile 15. Ausgabe findet statt vom 28. Oktober bis zum 4. November. Insgesamt sind es 8 Festivaltage an 13 Veranstaltungsorten hier in Palma.
3: Auch Filmschaffende von den Balearen sind beim Evolution Film Festival vertreten mit 44 Projekten. Nach dem verheerenden Wohnwagenbrand in Palma hat die Polizei jetzt einen Verdächtigen festgenommen. Der Mann wurde gestern Abend gegen 20 Uhr in Palma gefasst. Er soll das Feuer auf dem Parkplatz am Schwimmbad San Hugo absichtlich gelegt haben, möglicherweise aus Rache nach einem Streit mit einem anderen Bewohner. 3 Wohnwagen brannten vollständig aus, 4 weitere wurden beschädigt. Zunächst hatten Ermittler vermutet, dass der Brand mit einem Fall häuslicher Gewalt zusammenhängen könnte. Diesen Verdacht hat die Polizei laut Informationen der Tageszeitung Ultima Hora inzwischen ausgeschlossen. Wer 34 Millionen Euro übrig hat, kann sich bei Palma ein ganz besonderes Anwesen kaufen. Die historische Finca San Mayol in Establiments steht zum Verkauf. Zum Grundstück gehören 97 Hektar Land, eine herrschaftliche Villa mit 11 Schlafzimmern, ein Gästehaus und ein eigener Weinkeller. Auf mehr als 25 Hektar wachsen Weinreben. Die moderne Kellerei ist für die Produktion von rund 50.000 Flaschen Wein im Jahr ausgelegt. Hinter dem Weingut steckt der Schweizer Unternehmer Gregory Hirschmann, der 2024 verstorben ist. Seine Familie sucht jetzt einen neuen Eigentümer für das Anwesen.
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3: Heute am Donnerstag haben wir einen Mix aus Sonne und Wolken bei einer Top-Temperatur von 27 Grad. Und es bleibt überwiegend trocken bei einer Regenwahrscheinlichkeit von 20%, sagt der spanische Wetterdienst.
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1: 814 Starts und Landungen haben wir heute bei uns auf der Insel am Flughafen von Palma. Soeben gelandet ist eine Propellermaschine von Iberia, von unserer Nachbarinsel Menorca. Ist die gekommen, ist man eine gute halbe Stunde unterwegs. So lange dauert der Flug. Ansonsten gibt es heute Nachmittag nur ein paar kleinere Verspätungen, zum Beispiel bei einer Maschine nach Nürnberg. Die geht statt 15.45 Uhr soll sie jetzt um kurz nach 4 starten. Alles aber auch halb so wild.
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1: Um 15.33 Uhr.
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1: Mit Dominik Jordan einen schönen Donnerstagnachmittag wünsche ich Ihnen. 25 Grad. So warm ist das Mittelmeer rund um Mallorca gerade. Wenn Ihnen das schon ein bisschen zu frisch ist, dann gehen Sie vielleicht lieber ins Schwimmbad. Da ist das Wasser ein paar Grad wärmer. In Palma hat heute ein neues Schwimmbad eröffnet. Mehr dazu in gut 15 Minuten bei mir in der Sendung.
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Palma hat ein neues Schwimmbad. Hier ist das Inselradio Mallorca. Im Stadtteil El Terreno, ganz in der Nähe vom Paseo Marítimo, wird heute das neue städtische Schwimmbad Saigua Dolza eröffnet. Dort gibt's ein 25-Meter-Becken mit 6 Schwimmbahnen und ein kleineres Becken für die Anfänger. Das ist wirklich perfekt für den Herbst und Winter oder auch für Tage, wenn einfach mal kein Strandwetter ist. Und das Beste, sie brauchen noch nicht mal eine Mitgliedschaft dort, weil diese städtischen Schwimmbäder, da kann man ja sich ein Abo abschließen. Das gibt es natürlich auch, diese Möglichkeit. Lohnt sich vor allem, wenn Sie häufiger schwimmen gehen möchten, dann lohnt sich so ein Abo. Da gibt es zum Beispiel ein Monats-, ein Dreimonats- oder ein Jahresabo. Damit dürfen Sie dann auch die anderen städtischen Sportanlagen hier in Palma nutzen. Oder für die ganz spontanen unter Ihnen, Sie sagen, nö, ich gehe einfach mal so vorbei, packen die Schwimmsachen ein und gehen einfach hin. Dann gibt es auch die Möglichkeit, sich vor Ort eine Tageskarte zu holen für 4,50 Euro. Geöffnet ist das neue Schwimmbad Saigua Dolza zunächst von Montag bis Freitag von 16.30 Uhr bis 21.30 Uhr. Das Ganze wird dann auch noch erweitert. Da gibt es dann später dann auch Schwimmkurse und auch ein Fitnessstudio soll noch dazu kommen. Also es ist alles noch so ein bisschen im Aufbau. Aber heute große Eröffnung, ein neues Schwimmbad in Palma.

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1: Vielerorts reicht heute Nachmittag die dünne Jacke oder sogar ein T-Shirt bei Ihnen in Deutschland. Viel Sonne haben wir heute Nachmittag, das Ganze bei angenehmen Temperaturen. Zum Beispiel in Stuttgart und Düsseldorf bei 19 Grad, 17 Grad sind das in Frankfurt. In Hamburg, da haben wir Sonne und Wolken im Mix, aktuell bei 16 Grad. Viele Wolken in Leipzig und Berlin bei 16 Grad. Fast keine Wolken am Himmel. Heute Nachmittag in München, dort messen wir 18 Grad. Auch in Österreich heute Sonne und Wolken im Mix bei 17 Grad in Wien. Ganz viel Sonne hingegen in der Schweiz. Dort messen wir 17 Grad in Zürich. Sonne und Wolken im Mix in Paris aktuell bei 23 Grad. Fast 10 Grad kälter in Budapest. Dort sind es 14 Grad und es ist überwiegend bewölkt.
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1: Ja, auch hier bei uns auf der Insel wechseln sich heute Sonne und Wolken ab. Ein paar mehr Wolken haben wir vor allem im Nordosten der Insel, rund um Cala Ratjada, dort aktuell 25 Grad. 26 Grad sind es aktuell hier bei uns in Palma. Die Top-Temperatur liegt heute bei 27 Grad. Dazu bleibt es meist trocken. Nur lokal kann ein kurzer Schauer mit dabei sein. Die Regenwahrscheinlichkeit liegt heute bei 20%, sagt der spanische Wetterdienst. Schauen wir auf den Inselradio-Wettertrend. Morgen am Freitag wird es nochmal freundlich mit einem Mix aus Sonne und Wolken. Das Ganze morgen dann auch wieder bei einer Top-Temperatur um die 27 Grad. Am Wochenende, da kommt dann aber der große Wetterumschwung. Der spanische Wetterdienst rechnet vor allem ab Samstag mit kräftigem Regen und Gewittern. Am Sonntag gehen dann auch die Temperaturen weiter nach unten. Das ist noch nicht so ganz klar, wie das Ganze dann, was das für Auswirkungen hier auf der Insel haben wird. Der spanische Wetterdienst möchte da das Ganze auch aber noch weiter konkretisieren in den nächsten Tagen.
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2: Im Studio Philipp Nützig. Seit Jahren ist daran gearbeitet worden. Jetzt hat der Bundestag eine Reform der Notfallversorgung beschlossen. Unter anderem sollen Patienten am Telefon oder vor Ort eine Ersteinschätzung bekommen, ob sie wirklich ein Fall für die Notaufnahme sind. Bundesgesundheitsminister Lindemann sagte:
3: Wenn Rettungsdienste unnötig gebunden werden und Notaufnahmen vermeidbare Behandlungsfälle übernehmen, entstehen Kosten. Dabei geht es fraglich nicht darum, an medizinischer, notwendiger Versorgung zu sparen. Wir müssen viel mehr Qualität und Wirtschaftlichkeit stärker zusammenbringen.
2: Draußen ist es wieder etwas kälter und das heißt auch, es wird wieder geschnieft und gehustet. Die Erkältungssaison nimmt an Fahrt auf. Laut Robert-Koch-Institut müssen wieder mehr Menschen mit Atemwegsinfekten zum Arzt. Einzelheiten von Imme Kasten.
4: In Mecklenburg-Vorpommern, Bayern und Nordrhein-Westfalen füllen sich die Arztpraxen demnach aktuell besonders. Vor allem die Grippe breitet sich langsam stärker aus, aber auch Corona legt wieder etwas zu. Besonders oft erwischt es kleine Kinder, aber auch immer mehr ältere Menschen, die dann auch ins Krankenhaus müssen. Das RKI gibt aber erst einmal Entwarnung. Die Zahlen steigen zwar, bewegen sich aber noch im üblichen Rahmen für diese Jahreszeit.
2: Am Frankfurter Flughafen wächst die Sorge, dass Kerosin knapp werden könnte. Grund sind Probleme mit einer Pipeline. Die Lufthansa hat bereits reagiert. Schon vor dem Abflug nach Frankfurt sollen einige Flugzeuge der Airline noch mehr Kraftstoff aufnehmen. Alle deutschen Bahnhöfe sind ab heute alkoholfrei. Die Bahn hat ein bundesweites Verbot eingeführt. Das war schon im Sommer angekündigt und bis jetzt schrittweise umgesetzt worden. Alkohol verschlossen in den Bahnhof mitzubringen bleibt erlaubt, genauso wie das Trinken in den meisten Zügen. Papst Leo geht es nach seiner OP offenbar schon besser. Er hat eine gute Nacht im Krankenhaus verbracht, heißt es aus dem Vatikan. Bei einer Operation am Dienstag hatten die Ärzte festgestellt, dass der Papst Lungenkrebs hat. Drei deutsche Teams sind heute in den europäischen Fußballwettbewerben gefordert. Leverkusen trifft in der Europa League in Polen auf Lech Posen. Danach geht es für Hoffenheim zu Hause gegen Beşiktaş Istanbul. Und in der Conference League spielt Freiburg gegen Jablonec aus Tschechien.
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1: Um 16.02 Uhr.
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1: Yeah, yeah, yeah. mit Dominik Jordan einen schönen Nachmittag. Und wenn Sie sich fest vorgenommen haben, endlich damit anzufangen, Spanisch zu lernen, dann geht das unter anderem an der offiziellen Sprachschule der EOI hier in Palma. Da wird heute auch groß gefeiert. 40 Jahre alt wird die Sprachschule und Sie können heute dort auch vorbeischauen. Was Sie vor Ort erwartet, das hören Sie nach zwei Songs.
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0: Hola, bon dia, hello, ciao. Hier ist das Inselradio Mallorca. Und wer in Palma durch die Flure der offiziellen Sprachschule EUI läuft, der hört ganz viele Sprachen. Und das schon seit 4 Jahrzehnten. Es wird nämlich heute Geburtstag gefeiert. 40 Jahre EUI in Palma. Und da kann jeder vorbeischauen. Bei mir im Studio ist jetzt Marisa Challas aus der Newsredaktion.
1: Hallo, guten Tag.
0: Marisa, was ist denn da heute alles los in der EUI in Palma?
1: Ja, ich habe mir gerade mal das Programm angeschaut und es ist so viel los, also bis 20.30 Uhr gibt es dort noch an der EOI in der Calle Aragon Programm, unter anderem mit kleinen Häppchen aus aller Welt, Tanzworkshops wie Lindy Hop und Fotoausstellungen. Zum Schluss singt dann sogar noch ein Chor.
0: Das klingt wirklich super und das Beste ist, es kann jeder einfach vorbeikommen und an den Workshops dort teilnehmen und wir beide lernen ja auch eine Sprache dort an der Sprachschule.
1: Ja, ganz genau. Wir lernen ja beide Katalanisch und ich muss sagen, das macht echt Spaß und ich merke auch schon, dass ich es täglich einbringen kann.
0: Wenn jetzt auch jemand von Ihnen zu Hause irgendwie gerade dabei ist, Spanisch zu lernen oder auch vielleicht sich sogar an das Katalanische ranwagen möchte, vielleicht hast du noch irgendwie einen Tipp. Was würdest du irgendwie uns noch so mitgeben oder so, wenn man jetzt gerade eine neue Sprache lernt?
1: Ja, ich würde sagen, einfach drauf losreden und keine Angst haben, Fehler zu machen. Ich versuche zum Beispiel, die Sprache immer so oft wie möglich im Alltag einzubauen. Also zum Beispiel, wenn ich den Busfahrer morgens begrüße oder auf dem Wochenmarkt einkaufe. Das sind vielleicht erstmal so kleine Situationen, aber genauso wird man dann mit der Zeit auch immer sicherer.
0: Das ist wirklich ein guter Tipp. Also sich einfach trauen, auch zu sprechen. Jetzt ist die offizielle Sprachschule in Palma nicht die einzige Adresse, wo Sie Fremdsprachen lernen können. Es gibt noch viele andere Optionen. Das schauen wir uns heute um 18.10 Uhr nochmal in meiner Sendung genauer an, im Thema der Woche. Das finden Sie auch jetzt schon online auf inselradio.com.

0: Ein Menü für 25 Euro, das bekommen Sie heute noch in 45 Restaurants in Palma. Hier ist das Inselradio Mallorca. Heute ist der letzte Tag der Gastroroute Queenes del Mon. Das Ganze in Palma. Heute startet aber auch noch eine ganz andere Gastroroute, und zwar in der Gemeinde Calvià. Dort startet heute die Mostra Calvià. Dort bekommen Sie 4 Gänge zu einem Festpreis. Mehr dazu gleich in den Inselradio Mallorca Lokalnachrichten um 16.30 Uhr.
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1: Es ist 16.30 Uhr.
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3: Im Studio Katrin Wagener. Schönen guten Tag. Wer auf Mallorca regelmäßig im Supermarkt einkauft, hat es sicher schon gemerkt. Für den gleichen Einkauf zahlen wir heute deutlich mehr als noch vor 5 Jahren. Besonders heftig ist der Preisanstieg bei Speiseöl. Das kostet mittlerweile rund 140% mehr als 2021. Eier sind fast 90% teurer geworden, Zucker knapp 80% und Milch rund 77%. Das zeigen aktuelle Daten des spanischen Statistikamtes. Die Verbraucherschutzorganisation Consubal warnt, besonders Familien mit wenig Geld müssen immer häufiger auf günstigere Lebensmittel ausweichen. Und ein Ende der Preissteigerungen ist vorerst nicht in Sicht. Bei 2 schweren Verkehrsunfällen auf Mallorca sind heute Morgen 4 Menschen verletzt worden, 3 davon schwer. Gegen 7 Uhr sind auf der Landstraße zwischen Llucmajor und Poreres ein Lieferwagen und ein Auto frontal zusammengestoßen. Beide Fahrer wurden eingeklemmt und mussten von der Feuerwehr befreit werden. Bereits gegen 4 Uhr morgens hatte es auf der Autobahn bei Llucmajor einen weiteren schweren Unfall gegeben. Dort fuhr ein Mietwagen geradeaus über einen Kreisverkehr und prallte gegen Betonblöcke. Ein Mann und eine Frau wurden dabei schwer verletzt. Die Guardia Civil ermittelt in beiden Fällen zur Unfallursache. 4 Gänge zum Festpreis. Bei der Mostra Calvià wird ab heute wieder geschlemmt. Insgesamt 37 Restaurants in der Gemeinde Calvià machen bei der diesjährigen Herbstausgabe mit. Sie bieten spezielle Menüs ab 16 Euro an. Den Anfang machen ab heute 14 Restaurants in Palma Nova und Macaluf. In den kommenden Wochen geht es dann unter anderem in Santa Ponsa, Portals Naus und Paghera weiter. Die Gastroaktion läuft immer von Donnerstag bis Sonntag noch bis zum 8. November. Alle teilnehmenden Restaurants und ihre Menüs gibt es auf lamostracalvia.com.
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3: Bei einer Top-Temperatur von 27 Grad haben wir heute Sonne und Wolken im Mix. Und es bleibt überwiegend trocken. Nur lokal kann mal ein Schauer dabei sein. Die Regenwahrscheinlichkeit nur 20%.
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1: Die Mein Schiff 7 ist heute bei uns im Hafen von Palma, hat eine lange Reise hinter sich, ist nämlich aus Hamburg zu uns gekommen. Der letzte Stopp war Malaga und ab heute startet sie dann eine Mittelmeerroute. Um 22 Uhr ist heute Abend das Auslaufen geplant. Und bei dieser Schiffsklasse ist was ganz Besonderes. Da steht nämlich das Motto auf dem Schiff schon drauf. Auf der Mein Schiff 7, wenn Sie mal drauf achten, im Hafen von Palma steht sowas wie Entdecken, Wohlfühlen, Wellenrauschen. Das ist eines der zentralen Merkmale dieser Schiffsklasse.
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1: Um 16.33 Uhr.
2: 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Yeah, yeah,
1: yeah. Es gibt übrigens einen Ort, wo Sie heute Abend feiern gehen können und dabei die Mein Schiff 7 beim Auslaufen beobachten können. Und das ist der Fitz Club am Paseo Maritimo in Palma. Dort haben Sie wirklich einen direkten Blick auf den Hafen von Palma. Wer da heute Abend so zu Gast ist, das hören Sie in 15 Minuten bei uns in den Fiesta-Tipps. Ich bin Dominik Jordan, wünsche Ihnen einen schönen Donnerstagnachmittag.
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0: von dir. Hier ist das Inselradio Mallorca und diese Frau schafft es einfach, Generationen zusammenzubringen. Shakira mit Dai Dai. Als sie diesen Song am Montag auf ihrem letzten Konzert in Madrid performt hat, stand hinter mir eine Mutter mit ihrer Tochter, die ganze Zeit getanzt hat zu diesem Song. Den Song Dai Dai spielen wir Ihnen noch vor 17 Uhr hier bei uns beim Inselradio.
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0: Ein Rapper aus Puerto Rico ist heute Abend bei uns auf der Insel. Hier ist das Inselradio Mallorca und wo Sie den heute Abend sehen, das hören Sie jetzt in den Fiesta-Tipps mit Aykut Aydua.
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2: Heute Nacht gibt's im Fitz Club am Paseo Marítimo Latin Trap. Und das hier ist Rapper John Z. Er ist heute aus Puerto Rico zu Gast und hat bereits zuvor mit Snoop Dogg und Mike Towers zusammengearbeitet. Um Mitternacht geht's los, Tickets kosten 25 Euro. Heute Abend übernimmt Resident DJ Pedro Garrido wieder das Pult im The Club im Hostel Cuba. Und das liegt mittendrin im bekannten Ausgehviertel Santa Catalina in Palma. Ab 22.30 Uhr gibt's House, Disco und bekannte Hits. Und das Beste, der Eintritt ist frei. Im Hello the Club an der Playa de Palma läuft heute die Thursday Club Night. Los geht's schon um 21.30 Uhr, bis Mitternacht ist der Eintritt sogar noch frei. Danach kosten Tickets ab 7,50 Euro. Gefeiert wird bis 4 Uhr morgens. Alle Infos zu diesen Partys und noch ganz viele mehr finden Sie auf inselradio.com zum Nachlesen.
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1: Die dichten Wolken ziehen aktuell weiter Richtung Osten. Aktuell haben wir viele Wolken über Thüringen und Sachsen, in Leipzig aktuell bei 17 Grad. Auch in Berlin ist es teilweise noch bewölkt, aktuell bei 16 Grad. In Hamburg Sonne und Wolken im Mix, ebenfalls 16 Grad. Viel Sonne hingegen haben wir aktuell in Düsseldorf, dort messen wir 20 Grad. Und strahlend blauer Himmel auch im Süden, in Stuttgart und München bei 19 Grad und in Frankfurt aktuell bei 18 Grad. In Österreich heute Sonne und Wolken im Mix, aktuell 16 Grad in Wien. Ganz viel Sonne hingegen in der Schweiz, dort ist es sogar zweistellig. Also eine 2 steht da vorne. 20 Grad messen wir dort in Zürich. Schauen wir noch nach Rom. Dort messen wir heute 25 Grad. Dort ist es sonnig. Und in Madrid auf dem spanischen Festland ebenfalls ganz viel Sonne. Aktuell bei 27 Grad.
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1: Ja, hier bei uns auf der Insel haben wir heute einen Mix aus Sonne und Wolken. Aktuell messen wir 25 Grad in Palma und 24 Grad sind es aktuell in Inca. Dazu bleibt es heute meist trocken. Die Regenwahrscheinlichkeit liegt bei 20%, sagt der spanische Wetterdienst. Schauen wir auf den Inselradio-Wetter-Trend. Morgen am Freitag gibt es nochmal einen Mix aus Sonne und Wolken. Das Ganze dann wieder bei einer Top-Temperatur von 27 Grad. Am Wochenende kommt dann aber der Wetterumschwung. Der spanische Wetterdienst rechnet ab Samstag mit kräftigem Regen und teilweise auch mit Gewittern. Spätestens dann ab dem Sonntag gehen auch die Temperaturen deutlich nach unten.
0: 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Es ist 17 Uhr. 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
2: Im Studio Philipp Nützig. Die völlig überlasteten Notaufnahmen entlasten. Das ist das Ziel einer Notfallreform, die der Bundestag jetzt verabschiedet hat. Ein großer Teil davon, sowohl bei Notrufen als auch in den Krankenhäusern, soll es künftig eine Ersteinschätzung geben, ob Patienten wirklich ein Fall für die Notaufnahme sind oder doch für eine Bereitschaftspraxis. Gesundheitsminister Carsten Linnemann sagt:
3: Mit diesem Notfallwegweiser kommen die Patienten so immer an die richtige Stelle. Die Notaufnahmen werden entlastet und können sich in Zukunft auf die Fälle konzentrieren, die wirklich schnelle Hilfe brauchen.
2: Der Tankrabatt zeigt wohl nicht ganz den Effekt, den er haben sollte. Das Deutsche Institut für Wirtschaftsforschung sagt, die Steuersenkung wird nur in Teilen an die Verbraucher weitergegeben. Jana Klonikowski.
4: Seit Anfang des Monats gibt es den Tankrabatt wieder und durch diese Steuersenkung sollten die Preise an den Zapfsäulen um gut 17 Cent pro Liter purzeln. Die Realität sieht aber anders aus, da sind es im Schnitt nur 10 bis 11 Cent. Ob und wie stark der Tankrabatt weitergegeben wird, hängt von Raffinerien und Großhändlern und dem Wettbewerb ab, heißt es vom DIW. Die Experten fordern das Bundeskartellamt auf, da noch stärker draufzuschauen.
2: In Berlin sitzen Linke, SPD und Grüne wieder zusammen an einem Tisch, um eine Koalition zu schmieden. Heute wurden die Sondierungen fortgesetzt. Die Gespräche waren zuletzt unterbrochen worden, weil sich die Linke nicht an Absprachen gehalten haben soll. Wer mit dem Auto von Deutschland aus nach Dänemark fährt, muss auch weiter mit Grenzkontrollen rechnen. Die dänische Regierung hat die Maßnahme um weitere 6 Monate verlängert. Begründet wird das Ganze mit einer ernsten Sicherheitslage im Land. Die Deutsche Bahn will für mehr Sicherheit an den Bahnhöfen sorgen. Deswegen gilt ab heute an allen deutschen Bahnhöfen ein Alkoholverbot. Das hatte die Bahn schon im Sommer angekündigt und schrittweise umgesetzt. In der Gastro und in den meisten Zügen bleibt das Trinken aber erlaubt. Hoffenheim gegen Beşiktaş und Leverkusen gegen Lech Posen. Das sind die deutschen Partien heute in der Europa League. Außerdem startet Freiburg in die Conference League. Erster Gegner ist Jablonec aus Tschechien.
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1: Bus komplett steht heute Nachmittag wieder an vielen Bussen hier in Palma. Vor allem an den Linien, die zum Strand fahren. Und ich kann es verstehen, also Sie haben es ja schon bei uns im Wetter gehört, ab dem Wochenende soll es einen Wetterumschwung geben. Deshalb nutzen das viele heute und morgen nochmal aus und fahren nochmal zum Strand baden. Wir haben die Musik auf dem Weg zum Strand für Sie jetzt mit Coldplay zusammen mit BTS.

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2: 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Feiern, entspannen, das Meer genießen. All das gehört zur Playa de Palma. Genauso wichtig ist aber auch, Rücksicht zu nehmen und den Ort mit Respekt zu behandeln.
3: Wer die Playa de Palma nur aus den Sommermonaten kennt, wird überrascht sein, wie anders sie sich im Winter präsentiert. Statt voller Strände und reger Betriebsamkeit gibt's Ruhe, Weite und ein entspanntes Lebensgefühl. Die Temperaturen liegen auch in den Wintermonaten tagsüber häufig zwischen 15 und 20 Grad. Viele Cafés und Restaurants haben geöffnet und laden dazu ein, draußen in der Sonne zu sitzen, natürlich mit Blick aufs Meer. Die Strandpromenade wird dann zum Treffpunkt für Spaziergänger, Jogger und Radfahrer. Gerade Aktivurlauber schätzen diese Jahreszeit. Das milde Klima bietet ideale Bedingungen für Radtouren, Wanderungen oder Golf. Gleichzeitig ist Palma mit seinen Museen, Geschäften und Sehenswürdigkeiten nur wenige Minuten entfernt. Auch die Natur zeigt sich von einer anderen Seite. Die Sonnenuntergänge sind oft besonders klar, die Strände wirken nahezu unberührt und selbst beliebte Ausflugsziele lassen sich ohne große Menschenmengen genießen. Für viele Stammgäste ist genau das der größte Reiz, Mallorca einmal ganz entspannt zu erleben, ohne Sommerhitze, aber mit viel Sonne und mediterranem Lebensgefühl.
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0: Katy Perry ist das hier beim Inselradio. Diesen Sommer haben wir noch gemeinsam mit ihr auf dem Mallorca Live Festival gefeiert. Jetzt tourt sie durch Lateinamerika. Aitana, der spanische Superstar. Morgen steht sie in Bogotá in Kolumbien auf der Bühne. Und ihren Song Super Estrella hören Sie gleich noch vor halb hier beim Inselradio.
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1: Es ist 17.30 Uhr.
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3: Im Studio Katrin Wagener. Schönen guten Tag. Wer auf Mallorca regelmäßig im Supermarkt einkauft, hat es sicher schon gemerkt. Für den gleichen Einkauf zahlen wir heute deutlich mehr als noch vor 5 Jahren. Besonders heftig ist der Preisanstieg bei Speiseöl. Das kostet mittlerweile rund 140% mehr als 2021. Eier sind fast 90% teurer geworden, Zucker knapp 80% und Milch rund 77%. Das zeigen aktuelle Daten des spanischen Statistikamtes. Die Verbraucherschutzorganisation Consubal warnt, besonders Familien mit wenig Geld müssen immer häufiger auf günstigere Lebensmittel ausweichen. Und ein Ende der Preissteigerungen ist vorerst nicht in Sicht. Auf dem Friedhof von Llucmajor ist eine rund 600 Kilo schwere Christusfigur aus Kupfer gestohlen worden. Die 1,5 Meter hohe Figur stand seit 1969 auf einem Familiengrab. Die Diebe haben offenbar die Befestigung mit einer Trennscheibe durchtrennt. Wann genau die Figur verschwunden ist, ist unklar. Die Familie hat den Diebstahl bei der Guardia Civil angezeigt. Sie kritisiert außerdem die mangelnde Sicherheit auf dem Friedhof. Dort gäbe es weder Überwachungskameras noch ausreichend Personal. Die Polizei ermittelt jetzt. Volle Hotels im Sommer, viele leere Zimmer im Winter. Das ist nach wie vor ein großes Problem für die Hotels in Palma. Im vergangenen Sommer waren die Häuser zu durchschnittlich 89% ausgelastet. Im Januar, Februar und März dagegen nur zu rund 30%. Und das, obwohl viele Stadthotels das ganze Jahr über geöffnet bleiben. Der Hotelverband in Palma will deshalb vor allem mit Veranstaltungen, Weihnachtsaktionen und speziellen Angeboten für Einheimische für mehr Betrieb in den Wintermonaten sorgen.
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3: Ein Mix aus Sonne und Wolken begleitet uns heute durch den Donnerstag. Die Top-Temperatur lag bei 27 Grad. Morgen wird es nochmal ganz ähnlich wie heute mit Sonne und ein paar kompakteren Wolken. Und am Wochenende kommt dann der Wetterumschwung. Der spanische Wetterdienst rechnet ab Samstag mit kräftigem Regen und Gewittern. Am Sonntag gehen die Temperaturen dazu auch noch deutlich nach unten.
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1: Herausgegeben vom spanischen Wetterdienst AEMET. Rund um Mallorca weht schwacher Wind der Stärke 2 bis 3 bei geringem Seegang. Nachts dreht dann der Wind überwiegend auf West, im Süden auf Nordost. Und die Wassertemperatur rund um Mallorca liegt aktuell bei 25 Grad.
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1: Genießen Sie nochmal die Sonne um diese Uhrzeit. Nächste Woche ist ja schon wieder Zeitumstellung und dann wird's um diese Zeit schon so langsam wieder dunkel.

0: Hier ist das Inselradio Mallorca gleich mit einer Frau mit einem Adelstitel. Das ist Ana Torroja, eine der bekanntesten spanischen Popsängerinnen. Und seit 2022 trägt sie offiziell den Adelstitel Marquesa de Torroja. Ihren Song Tu Habitación Helada hören Sie noch vor 18 Uhr hier bei uns.
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1: Riesige Gemälde, prachtvolle Gebäude und ganz viel Drama. Also bloß nicht bescheiden sein. Im Barock, da durfte es gerne ein bisschen mehr sein. Aber was macht diesen Kunststil eigentlich so besonders? Genau darum geht es ab heute im Kaiser Forum in Palma. Dort startet nämlich eine neue Vortragsreihe rund um die Kunst des Barock. Experten, unter anderem aus dem berühmten Prado-Museum in Madrid, zeigen, wie die Künstler damals mit ihren Werken die Menschen beeindrucken wollten. Zum Auftakt dreht sich heute alles um die Architektur des Barock. Los geht's dort um 19 Uhr. Der Vortrag dauert etwa eine Stunde und ist auf Spanisch. Bei der kompletten Vortragsreihe sind Sie für 35 Euro mit dabei und das Ganze läuft noch bis zum 12. November. Die Vorträge sind dann immer donnerstags. Den Link zur Anmeldung finden Sie bei uns online auf inselradio.com im Eventkalender.
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2: Einen Mix aus Sonne und Wolken haben wir heute bei Ihnen in Deutschland. In Berlin teilweise bewölkt, aktuell bei 15 Grad. In Leipzig ist es aktuell sonnig, dort messen wir 16 Grad. In Hamburg auch ganz viel Sonne, 15 Grad aktuell. In Düsseldorf, da zieht es sich jetzt so langsam zu. Wir messen aber immer noch 19 Grad. Frankfurt, blauer Himmel, 17 Grad. Das gleiche Spiel in Stuttgart, dort ebenfalls 17 Grad. Und auch in München heute Abend, strahlend blauer Himmel, ebenfalls bei 17 Grad. In Österreich heute Sonne und Wolken im Mix. In Wien, da haben wir heute ein paar mehr Wolken, dort aktuell 15 Grad. In der Schweiz, dort auch gleiches Spiel, 19 Grad aktuell noch in Zürich. Schauen wir noch nach Amsterdam. Dort ist es aktuell ziemlich bewölkt bei 19 Grad. Und in Madrid auf dem spanischen Festland strahlend blauer Himmel und Sonnenschein immer noch bei 26 Grad heute Abend.
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2: Ja, auch bei uns auf der Insel haben wir einen Mix aus Sonne und Wolken. Aktuell messen wir noch 24 Grad in Alcudia, 23 Grad sind es in Manacor und 24 Grad in Colonia de San Jordi. Dazu bleibt es auch heute Abend meist trocken. Die Regenwahrscheinlichkeit ist ziemlich gering. Der spanische Wetterdienst sagt, es liegt bei 20%. Schauen wir auf den Inselradio-Wettertrend. Morgen am Freitag wird das nochmal freundlich. Da können Sie den Tag wirklich nochmal nutzen, um vielleicht irgendwie an den Strand zu fahren. Denn wir bekommen einen Mix aus Sonne und Wolken. Das Ganze auch wieder bei einer Top-Temperatur von 27 Grad. Am Wochenende kippt das Wetter dann allerdings, dann bekommen wir einen Wetterumschwung. Der spanische Wetterdienst rechnet ab Samstag mit kräftigem Regen.
1: 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Es ist 18 Uhr. 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
3: Im Studio Philipp Nützig. Der Bundestag hat eine Reform beschlossen, die die Notaufnahmen entlasten soll. Künftig soll etwa schon am Telefon eingeschätzt werden, ob ein Patient wirklich in die Notaufnahme muss oder doch in eine Bereitschaftspraxis. Außerdem gab es das Go für die digitale Brieftasche. Der SPD-Abgeordnete Parsamavi hat an dem Gesetz dafür gearbeitet. Er sagt:
4: Wie oft müssen Menschen heute noch einen Ausweis vorzeigen, Dokumente nachreichen oder dieselben Angaben mehrfach machen? Das kostet uns einen Zeit und Nerven. Die europäische digitale Brieftasche soll es ermöglichen, sich künftig mit dem Smartphone auszuweisen und weitere Nachweise digital vorzulegen.
3: Da geht es dann etwa um Führerschein oder Krankenkassenkarte. Die App dafür soll es ab Januar geben. Der Tankrabatt kommt nicht komplett bei den Menschen an. Das kritisiert das Deutsche Institut für Wirtschaftsforschung. Eigentlich sollten die Preise an den Zapfsäulen um gut 17 Cent pro Liter purzeln. In der Realität sind es im Schnitt aber nur 10 bis 11 Cent. Ob und wie stark der Tankrabatt weitergegeben wird, hängt von Raffinerien und Großhändlern und dem Wettbewerb ab, heißt es vom DIW. Die Experten fordern das Bundeskartellamt auf, da noch stärker drauf zu schauen. Wer in Deutschland zur Miete wohnt, muss wohl mehr dafür zahlen. Im Moment liegen die Preise fast 4% über dem Vorjahreszeitraum. Das hat das Kieler Institut für Weltwirtschaft mitgeteilt. Teuerste Großstadt ist und bleibt München. Den größten Anstieg gab's in Hamburg. Bundeswirtschaftsministerin Reiche muss ein Instagram-Video über die Linkspartei löschen. Das hat das Bundesverfassungsgericht entschieden. Reiche hatte der Partei vorgeworfen, offen antisemitisch zu sein. Für die Attacke hatte sie den offiziellen Account ihres Ministeriums genutzt. Das dürfe sie nicht, so die Richter. Die Erkältungssaison nimmt an Fahrt auf. In Deutschland müssen wieder mehr Menschen mit Atemwegsinfekten zum Arzt. Besonders häufig trifft es kleine Kinder und ältere Menschen. Laut RKI sind die Zahlen aber noch im üblichen Rahmen für diese Jahreszeit. Drei deutsche Teams sind heute in den europäischen Fußballwettbewerben gefordert. Leverkusen trifft in der Europa League in Polen auf Lech Posen. Danach geht es für Hoffenheim zu Hause gegen Beşiktaş Istanbul. Und in der Conference League spielt Freiburg gegen Jablonec aus Tschechien.
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2: An der offiziellen Sprachschule der EOI in Palma, da stauben sie heute Abend noch ein paar Häppchen ab, denn die Schule feiert 40-jähriges Jubiläum. Da kann auch heute Abend noch jeder vorbeischauen. Welche Angebote es noch so gibt, hier auf der Insel zum Beispiel Spanisch zu lernen, darüber sprechen wir hier bei uns beim Inselradio nach zwei Songs.

0: Hier ist das Inselradio Mallorca und wer hier auf der Insel lebt, der merkt ziemlich schnell, mit ein paar Brocken Spanisch kommt man zwar irgendwie durch den Alltag, richtig interessant wird es aber erst, wenn man die Sprache auch versteht und selbst spricht. Passend zu unserer Sprachenwoche schauen wir uns jetzt mal an, welche Angebote es zum Sprachenlernen hier auf Mallorca so gibt.
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0: Möglichkeiten zum Spanischlernen gibt es auf der Insel einige. Eine der bekanntesten Adressen ist die offizielle Sprachschule in Palma, die
2: Escuela Oficial de Idiomas.
0: Hier stehen neben Spanisch und Katalanisch auch Englisch, Französisch, Italienisch, Arabisch und sogar Japanisch auf dem Programm. Angeboten werden unterschiedliche Niveaus. Gelernt wird dort in der Regel zweimal wöchentlich für jeweils 2 Stunden im Präsenzunterricht. Die Kurse starten in der Regel im Oktober und gehen ein ganzes Schuljahr lang bis Ende Mai. Ein Kurs inklusive Abschlussprüfung kostet hier knapp 200 Euro. Eine weitere Möglichkeit, Spanisch zu lernen, sind die Kurse in den Nachbarschaftszentren von Palma, den
2: Casals de Barri.
0: Hier werden vor allem Spanischkurse für Anfänger angeboten, es gibt aber auch spezielle Konversationskurse. Die Kurse in den Casals de Barri sind meist gratis oder kosten nur wenige Euro pro Einheit. Gelernt wird hier einmal in der Woche und ein Kurs geht etwa 3 Monate.
2: Private Sprachschulen.
0: Etwas flexibler sind sie mit einem Kurs an einer privaten Sprachschule. Hier entscheiden sie selbst, wie oft und wie lange sie lernen möchten. Neben Gruppenunterricht sind hier auch Einzelstunden möglich. Spanisch lernen an einer privaten Sprachschule ist jedoch in der Regel teurer.
2: Tandem.
0: Die vielleicht einfachste Methode: rausgehen und reden. Beim Bäcker bestellen, mit den Nachbarn sprechen oder in der Markthalle ein Gespräch anfangen. Für alle, die sich das noch nicht zutrauen, gibt es auch spezielle Sprachcafés oder Tandem-Treffen. Dafür gibt es übrigens auch verschiedene Facebook-Gruppen. Wir wünschen viel Erfolg beim Spanischlernen auf Mallorca.
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0: Hier ist das Inselradio Mallorca. Ihre erste Gitarre hat sie mit 6 Jahren von ihrem Vater geschenkt bekommen. Und die steht heute noch in ihrer Wohnung in Barcelona. Miriam Rodriguez ist das. Die ist hier in Spanien durch eine Castingshow bekannt geworden. Spielen wir ihn gleich mit ihrem Song Debilidad.
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0: Es ist kurz vor 6:30.
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2: Im Studio Katrin Wagener. Schönen guten Abend. Volle Hotels im Sommer, viele leere Zimmer im Winter. Das ist nach wie vor ein großes Problem für die Hotels in Palma. Im vergangenen Sommer waren die Häuser zu durchschnittlich 89% ausgelastet. Im Januar, Februar und März dagegen nur zu rund 30%. Und das, obwohl viele Stadthotels das ganze Jahr über geöffnet bleiben. Der Hotelverband in Palma will deshalb vor allem mit Veranstaltungen, Weihnachtsaktionen und speziellen Angeboten für Einheimische für mehr Betrieb in den Wintermonaten sorgen. Nach dem verheerenden Wohnwagenbrand in Palma hat die Polizei jetzt einen Verdächtigen festgenommen. Der Mann wurde gestern Abend gegen 20 Uhr in Palma gefasst. Er soll das Feuer auf dem Parkplatz am Schwimmbad San Ugo absichtlich gelegt haben, möglicherweise aus Rache nach einem Streit mit einem anderen Bewohner. 3 Wohnwagen brannten vollständig aus, 4 weitere wurden beschädigt. Zunächst hatten Ermittler vermutet, dass der Brand mit einem Fall häuslicher Gewalt zusammenhängen könnte. Diesen Verdacht hat die Polizei laut Informationen der Tageszeitung Ultima Hora inzwischen ausgeschlossen. In Palma wird am Samstag erneut gegen Pferdekutschen demonstriert. Mehrere Tierschutzorganisationen fordern, dass die Stadt endlich einen konkreten Zeitplan für die Abschaffung vorlegt. Statt der Pferde sollen künftig elektrische Kutschen zum Einsatz kommen. Außerdem fordern die Tierschützer, dass die Pferde ihren Ruhestand artgerecht verbringen können. Die Demonstration beginnt am Samstag um 18 Uhr an der Porta de Santa Catalina. Von dort ziehen die Teilnehmer über den Paseo de Sagrera bis zur Plaza de la Reina.
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2: Ein Mix aus Sonne und Wolken begleitet uns heute durch den Donnerstag. Die Top-Temperatur lag bei 27 Grad. Morgen wird es nochmal ganz ähnlich wie heute mit Sonne und ein paar kompakteren Wolken. Und am Wochenende kommt dann der Wetterumschwung. Der spanische Wetterdienst rechnet ab Samstag mit kräftigem Regen und Gewittern. Am Sonntag gehen die Temperaturen dazu auch noch deutlich nach unten.
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0: 814 Starts und Landungen haben wir heute am Flughafen von Palma und es gibt ein paar Verspätungen heute Abend, vor allem auf Flügen nach Deutschland. Besonders hart trifft es die Passagiere einer Discover-Maschine nach Nürnberg. Statt jetzt um 18.30 Uhr soll die heute Abend erst um 23.20 Uhr starten, also fast 5 Stunden später als geplant. Auch eine Maschine der Condor nach Frankfurt hat fast 2 Stunden Verspätung und eine weitere Maschine nach Frankfurt von Discover auch eine Stunde später aktuell.
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1: Hallo Mallorca.
0: Sehen wir es positiv mit den Verspätungen. Das bedeutet für Sie eigentlich nur, Sie verbringen noch mehr Zeit hier bei uns auf der Insel.

0: Wo entsteht eigentlich ein internationaler Dance-Hit? Hier ist das Inselradio Mallorca. Bei den Jungs von The Bowser war es eine kleine Hütte in Norwegen. Da haben sie sich bei einem Schneesturm eingesperrt und diesen Song hier geschrieben. Magnetic heißt der. Spielen wir ihn noch vor 19 Uhr hier beim Inselradio.
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1: Kreuzfahrten waren bislang die touristische Boombranche und werden es bleiben. Mehrere tausend Passagiere tummeln sich auf den Ozeanriesen. Das verlangt eine gigantische Logistik. Vor allem für das leibliche Wohl. Hier ein paar fast unglaubliche Zahlen. Auf der MSC Splendida, auch gerne Gast im Hafen von Palma, werden pro Kreuzfahrtintervall, also knapp 10 Tage, fast 42.000 Eier verbraucht. Noch krasser ist der Konsum von Obst und Gemüse in dem Zeitraum. Im wahrsten Sinne des Wortes satte 28.000 Kilogramm.
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1: Der Sommer ist vorbei, auf dem Teller darf er aber ruhig noch ein bisschen bleiben. Wie wär's denn morgen zum Mittagessen zum Beispiel mit einem

0: einem typisch mallorquinischen Tumbet. Die Zutaten dafür gibt's frisch auf den Wochenmärkten hier bei uns auf der Insel. Morgen zum Beispiel ist Markttag in Binissalem, in Algaida oder auch in Jukmajor. Und auf die Einkaufsliste dazu gehören zum Beispiel Auberginen, Paprika, Tomaten und Kartoffeln. Das Gemüse wird dann in Scheiben geschnitten, in Olivenöl angebraten und mit Tomatensauce geschichtet. Fertig ist dann ein echter mallorquinischer Klassiker. Die Märkte starten morgen gegen 8 Uhr morgens und gehen größtenteils bis 13 Uhr.
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Der Donnerstagabend hier beim Inselradio Mallorca. Mein Name ist Dominik Jordan und ich bin raus für heute. Nach 19 Uhr geht's hier aber trotzdem weiter mit der besten Musik. Unter anderem mit Sergio Dalma. Ma quale idea spielen wir Ihnen nach 19 Uhr hier bei uns. Und ich habe noch einen Tipp für Sie. Ab 22 Uhr hören Sie hier wieder den House-Party-Mix von DJ Sugarstar. Einen schönen Donnerstagabend wünsche ich Ihnen.

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3: Im Studio Philipp Nützig. Ausweis, Führerschein und Krankenkassenkarte auf dem Smartphone. Der Bundestag hat grünes Licht für die digitale Brieftasche gegeben. Außerdem wurde eine Reform beschlossen, die die überlasteten Notaufnahmen entlasten soll. Ein großer Teil davon, sowohl bei Notrufen als auch in den Krankenhäusern, soll es künftig eine Ersteinschätzung geben, ob Patienten wirklich ein Fall für die Notaufnahme sind. Bundesgesundheitsminister Lindemann sagt:
4: Mit diesem Notfallwegweiser kommen die Patienten so immer an die richtige Stelle. Die Notaufnahmen werden entlastet und können sich in Zukunft auf die Fälle konzentrieren, die wirklich schnelle Hilfe brauchen.
3: Wer in Deutschland zur Miete wohnt, muss immer mehr dafür bezahlen. Im Moment liegen die Preise fast 4% über dem Vorjahreszeitraum. Das hat das Kieler Institut für Weltwirtschaft mitgeteilt. Je nach Region gibt's aber Unterschiede. Die teuerste Großstadt ist und bleibt München. Den größten Anstieg gab es hingegen in Hamburg, Düsseldorf und Köln. Um das Thema Mieten geht es heute auch bei einem Wohngipfel in Berlin. An den Tankstellen müssen Autofahrer auch weiterhin tief in die Tasche greifen. Eine Analyse des Deutschen Instituts für Wirtschaftsforschung zeigt, nur 2/3 des Tankrabatts werden auch weitergegeben. Die Steuersenkung bei Benzin und Diesel gilt noch bis Ende des Jahres. Wer mit dem Auto von Deutschland aus nach Dänemark fährt, muss auch weiter mit Grenzkontrollen rechnen. Die dänische Regierung hat die Maßnahme um weitere 6 Monate verlängert. Begründet wird das Ganze mit einer ernsten Sicherheitslage im Land. Die Schaltsekunde wird nächstes Jahr abgeschafft. Das haben Fachleute beschlossen. Sie gleicht bisher Unterschiede zwischen Uhrzeit und Erdrotation aus, kann aber Computersysteme stören. Im Alltag merken wir erstmal nichts davon. Die letzte Schaltsekunde wurde vor knapp 10 Jahren eingefügt.
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1: Heute, ich sag's mal so, sind meine Ohren auf Schatzsuche gegangen. Weil ich wissen wollte, ob Mallorca eine Stimme hat. Oder umgekehrt. Ob eine Stimme das ausdrückt, was Mallorca zu bieten hat. Die Stimme der Insel. Da bin ich auf den 1949 in Villafranca geborenen Tomeu Peña gekommen. Er ist der bekannteste Popstar der Insel, ein bärtiger Wilder mit Schlapphut, der eigentlich Bartomeu Nicolau Morla heißt und mit einer Reibeisenstimme gesegnet ist wie Joe Cocker. Man sieht ihn häufig zu Hause in Villafranca, im Café, auf der Plaza oder im Supermarkt und vielleicht sogar auf dem Platz, der längst nach ihm benannt ist. Man kann durchaus mit ihm ins Gespräch kommen, denn er spricht unsere Sprache recht gut. Was an seiner deutschen Lebensgefährtin liegt, seinen früheren Auftritten in Clubs und Hotels. Und außerdem lebte er jahrelang in Deutschland. Sein Stil? Country Rock, den er auf Mallorquin und Castellano singt. Aber jede seiner CDs ist auch für Deutsche gut zu hören. Kann ich einen Song speziell empfehlen? Ich denke schon. Illes Dins d'un Rio, Inseln ohne Fluss, von 1994. Und natürlich sein fabelhaftes neues Album von 2024, Sa Vida Son Dos Dies, sein Leben sind zwei Tage.
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1: Im Studio Philipp Nützig. Der Bundestag hat heute die Notfallreform und die digitale Brieftasche beschlossen. Die Reform soll die Notaufnahmen entlasten. Sowohl bei Notrufen als auch in den Krankenhäusern soll es künftig eine Ersteinschätzung geben, ob Patienten wirklich ein Fall für die Notaufnahme sind oder doch für eine Bereitschaftspraxis. Mit der digitalen Brieftasche sollen Ausweis, Führerschein und Krankenkassenkarte aufs Smartphone kommen. Das Ganze ist aber nicht Pflicht. Die App dafür soll es ab Januar geben. Am Frankfurter Flughafen wächst die Sorge, dass Kerosin knapp werden könnte. Grund sind Probleme mit einer Pipeline. Die Lufthansa hat bereits reagiert. Schon vor dem Abflug nach Frankfurt sollen einige Flugzeuge der Airline noch mehr Kraftstoff aufnehmen. Flüge werden wohl nicht gestrichen, sagte Luftfahrtexperte Heinrich Großbongard bei NTV.
2: Im Frühjahr war es ja so, dass die Gefahr bestand, dass wir in ganz Europa zu wenig Treibstoff haben. Jetzt liegt es einfach daran, dass lokal die Versorgung nicht funktioniert, weil die Tankschiffe nicht voll beladen werden können, die Frankfurt versorgen und die Pipeline offenbar gerade gewartet wird. Und da ruckelt es ein wenig.
1: Deutschland und Frankreich wollen das Verbrenneraus in der EU lockern. Kanzler Merz und Präsident Macron haben sich offenbar darauf geeinigt, dass Autohersteller ihre CO2-Emissionen weniger stark senken müssen. Damit könnten auch nach 2035 mehr neue Benzin- und Dieselautos verkauft werden. Die EU muss noch zustimmen. In Berlin sitzen Linke, SPD und Grüne wieder zusammen an einem Tisch, um eine Koalition zu schmieden. Heute wurden die Sondierungen fortgesetzt. Die Gespräche waren zuletzt unterbrochen worden, weil sich die Linke nicht an Absprachen gehalten haben soll. Bundeswirtschaftsministerin Reiche muss ein Instagram-Video über die Linkspartei löschen. Das hat das Bundesverfassungsgericht entschieden. Reiche hatte der Partei vorgeworfen, offen antisemitisch zu sein. Für die Attacke hatte sie den offiziellen Account ihres Ministeriums genutzt. Das dürfe sie nicht, so die Richter.
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1: Heute Nacht gibt's im Fitz Club am Paseo Marítimo Latin Trap. Und das hier ist Rapper John Z. Er ist heute aus Puerto Rico zu Gast und hat bereits zuvor mit Snoop Dogg und Mike Towers zusammengearbeitet. Um Mitternacht geht's los. Tickets kosten 25 Euro. Heute Abend übernimmt Resident DJ Pedro Garrido wieder das Pult im The Club im Hostel Cuba. Und das liegt mittendrin im bekannten Ausgehviertel Santa Catalina in Palma. Ab 22.30 Uhr gibt's House, Disco und bekannte Hits. Und das Beste, der Eintritt ist frei. Im Hello The Club an der Playa de Palma läuft heute die Thursday Club Night. Los geht's schon um 21.30 Uhr, bis Mitternacht ist der Eintritt sogar noch frei. Danach kosten

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1: Im Studio Philipp Nützig. Der Bundestag hat eine Reform beschlossen, die die Notaufnahmen entlasten soll. Künftig soll etwa schon am Telefon eingeschätzt werden, ob ein Patient wirklich in die Notaufnahme muss oder doch in eine Bereitschaftspraxis. Außerdem gab es das Go für die digitale Brieftasche. Der SPD-Abgeordnete Parsamavi hat an dem Gesetz dafür gearbeitet. Er sagt:
2: Wie oft müssen Menschen heute noch einen Ausweis vorzeigen, Dokumente nachreichen oder dieselben Angaben mehrfach machen? Das kostet uns einen Zeit und Nerven. Die europäische digitale Brieftasche soll es ermöglichen, sich künftig mit dem Smartphone auszuweisen und weitere Nachweise digital vorzulegen.
1: Da geht es dann etwa um Führerschein oder Krankenkassenkarte. Die App dafür soll es ab Januar geben. Der Tankrabatt zeigt wohl nicht ganz den Effekt, den er haben sollte. Das Deutsche Institut für Wirtschaftsforschung sagt, die Steuersenkung wird nur in Teilen an die Verbraucher weitergegeben. Jana Klonikowski.
3: Seit Anfang des Monats gibt es den Tankrabatt wieder und durch diese Steuersenkung sollten die Preise an den Zapfsäulen um gut 17 Cent pro Liter purzeln. Die Realität sieht aber anders aus, da sind es im Schnitt nur 10 bis 11 Cent. Ob und wie stark der Tankrabatt weitergegeben wird, hängt von Raffinerien und Großhändlern und dem Wettbewerb ab, heißt es vom DIW. Die Experten fordern das Bundeskartellamt auf, da noch stärker draufzuschauen.
1: Deutschland und Frankreich wollen das Verbrenner aus in der EU lockern. Kanzler Merz und Präsident Macron haben sich offenbar darauf geeinigt, dass Autohersteller ihre CO2-Emissionen weniger stark senken müssen. Damit könnten auch nach 2035 mehr neue Benzin- und Dieselautos verkauft werden. Die EU muss noch zustimmen. Am 16. und 17. Januar will die SPD auf einem Bundesparteitag in Bremen ihre Doppelspitze neu wählen. Bärbel Baas war aus gesundheitlichen Gründen zurückgetreten. Offen ist, ob Lars Klingbeil erneut antritt. Die Umfragewerte sind schlecht und die Jusos hoffen auf frischen Wind für die Partei. Papst Leo geht es nach seiner OP offenbar schon besser. Er hat eine gute Nacht im Krankenhaus verbracht, heißt es aus dem Vatikan. Bei einer Operation am Dienstag hatten die Ärzte festgestellt, dass der Papst Lungenkrebs hat.
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1: Im Studio Fabian Hoffmann. Der Bundestag hat eine Reform beschlossen, die die Notaufnahmen entlasten soll. Künftig soll etwa schon am Telefon eingeschätzt werden, ob ein Patient wirklich in die Notaufnahme muss oder doch in eine Bereitschaftspraxis. Außerdem gab es das Go für die digitale Brieftasche. Der SPD-Abgeordnete Pasa Mavi hat an dem Gesetz dafür mitgearbeitet. Er sagt:
2: Wie oft müssen Menschen heute noch einen Ausweis vorzeigen, Dokumente nachreichen oder dieselben Angaben mehrfach machen? Das kostet uns allen Zeit und Nerven. Die europäische digitale Brieftasche soll es ermöglichen, sich künftig mit dem Smartphone auszuweisen und weitere Nachweise digital vorzulegen.
1: Da geht's dann etwa um Führerschein oder Krankenkassenkarte. Die App dafür soll's ab Januar geben. Der Tankrabatt zeigt wohl nicht ganz den Effekt, den er haben sollte. Das Deutsche Institut für Wirtschaftsforschung sagt, die Steuersenkung wird nur in Teilen an die Verbraucher weitergegeben. Jana Klonikowski.
3: Seit Anfang des Monats gibt es den Tankrabatt wieder und durch diese Steuersenkung sollten die Preise an den Zapfsäulen um gut 17 Cent pro Liter purzeln. Die Realität sieht aber anders aus, da sind es im Schnitt nur 10 bis 11 Cent. Ob und wie stark der Tankrabatt weitergegeben wird, hängt von Raffinerien und Großhändlern und dem Wettbewerb ab, heißt es vom DIW. Die Experten fordern das Bundeskartellamt auf, da noch stärker draufzuschauen.
1: In Deutschland wird wieder mehr gehustet und geschnieft. Mit den sinkenden Temperaturen geht die Erkältungssaison los. Laut RKI müssen wieder mehr Menschen mit Atemwegsinfekten zum Arzt. Neben der klassischen Grippe nehmen auch Corona-Fälle leicht zu. Das sei aber üblich für diese Jahreszeit. Deutschland und Frankreich wollen das Verbrenner aus in der EU lockern. Kanzler Merz und Präsident Macron haben sich offenbar darauf geeinigt, dass Autohersteller ihre CO2-Emissionen weniger stark senken müssen. Damit könnten auch nach 2035 mehr neue Benzin- und Dieselautos verkauft werden. Die EU muss noch zustimmen. Zwei Spiele, zwei Siege. Für Bayer Leverkusen läuft's in der Europa League. Gegen Lech Posen hat die Werkself beim 4:0-Erfolg nichts anbrennen lassen. Bisher haben die Leverkusener übrigens auch noch kein Gegentor gekriegt.
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1: Im Studio Fabian Hoffmann. Ausweis, Führerschein und Krankenkassenkarte auf dem Smartphone. Der Bundestag hat grünes Licht für die digitale Brieftasche gegeben. Außerdem wurde eine Reform beschlossen, die die überlasteten Notaufnahmen entlasten soll. Ein großer Teil davon, sowohl bei Notrufen als auch in den Krankenhäusern, soll es künftig eine Ersteinschätzung geben, ob Patienten wirklich ein Fall für die Notaufnahme sind. Bundesgesundheitsminister Carsten Linnemann.
2: Mit diesem Notfallwegweiser kommen die Patienten so immer an die richtige Stelle. Die Notaufnahmen werden entlastet und können sich in Zukunft auf die Fälle konzentrieren, die wirklich schnelle Hilfe brauchen.
1: Wer in Deutschland zur Miete wohnt, muss immer mehr dafür zahlen. Im Moment liegen die Preise fast 4% über dem Vorjahreszeitraum. Das hat das Kieler Institut für Weltwirtschaft mitgeteilt. Teuerste Großstadt ist und bleibt München. Den größten Anstieg gab's in Hamburg. Die Altersgrenze für die Brustkrebsfrüherkennung wird herabgesetzt auf 45 Jahre. Frauen können dann schon 5 Jahre früher kostenlos zur Mammographie gehen. Die neue Regelung soll nächsten Sommer starten. Ab 2028 sollen Frauen auch persönliche Einladungen zur Untersuchung bekommen. Die Schaltsekunde wird nächstes Jahr abgeschafft. Das haben Fachleute beschlossen. Sie gleicht bisher Unterschiede zwischen Uhrzeit und Erdrotation aus, kann aber Computersysteme stören. Im Alltag merken wir erstmal nichts davon. Die letzte Schaltsekunde wurde vor knapp 10 Jahren eingefügt. Papst Leo geht es nach seiner OP offenbar schon besser. Er hat eine gute Nacht im Krankenhaus verbracht, heißt es aus dem Vatikan. Bei einer OP am Dienstag hatten die Ärzte festgestellt, dass der Papst Lungenkrebs hat. 2 Spiele, 2 Siege. Für Bayer Leverkusen läuft's in der Europa League. Gegen Lech Posen hat die Werkself beim 4:0-Erfolg nichts anbrennen lassen. Bisher haben die Leverkusener übrigens auch noch kein Gegentor gekriegt.
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1: Im Studio Fabian Hoffmann. Millionen Raucher müssen in Deutschland bald tiefer in die Tasche greifen. Der Bundestag hat die Erhöhung der Tabaksteuer beschlossen. Bis 2030 steigt der Preis einer Schachtel mit 20 Zigaretten dann von rund 8 auf knapp 12 Euro. Teurer werden unter anderem auch Zigarren- und Wasserpfeifentabak. Die Bundesregierung erwartet zusätzliche Steuereinnahmen in Milliardenhöhe. Sie sieht aber auch Vorteile für den Gesundheitsschutz. Der Bundestag hat außerdem eine Reform beschlossen, die die Notaufnahmen entlasten soll. Künftig soll etwa schon am Telefon eingeschätzt werden, ob ein Patient wirklich in die Notaufnahme muss oder doch in eine Bereitschaftspraxis. Und es gab das Go für die digitale Brieftasche. Der SPD-Abgeordnete Pasa Mavi hat an dem Gesetz dafür mitgearbeitet. Er sagt:
2: Wie oft müssen Menschen heute noch einen Ausweis vorzeigen, Dokumente nachreichen oder dieselben Angaben mehrfach machen? Das kostet uns allen Zeit und Nerven. Die europäische digitale Brieftasche soll es ermöglichen, sich künftig mit dem Smartphone auszuweisen und weitere Nachweise digital vorzulegen.
1: Da geht es dann etwa um Führerschein oder Krankenkassenkarte. Die App dafür soll es ab Januar geben. In Deutschland wird wieder mehr gehustet und geschnieft. Mit den sinkenden Temperaturen geht die Erkältungssaison los. Laut RKI müssen wieder mehr Menschen mit Atemwegsinfekten zum Arzt. Neben der klassischen Grippe nehmen auch Corona-Fälle leicht zu. Das sei aber üblich für diese Jahreszeit. Der Tankrabatt kommt nicht komplett bei den Verbrauchern an. Das kritisiert das Deutsche Institut für Wirtschaftsforschung. Eigentlich sollten die Preise an den Zapfsäulen um 17 Cent pro Liter purzeln. In der Realität sind es im Schnitt aber nur 10 bis 11 Cent. Die Negativserie der TSG Hoffenheim geht weiter. In der Europa League gab es gegen Beşiktaş aus der Türkei ein 2:3. Es ist die vierte Pflichtspielniederlage in Folge. Besser lief's für Bayer Leverkusen beim 4:0 in Polen gegen Lech Posen. Und zum Conference League Auftakt hat der SC Freiburg einen 3:2 Sieg gegen den tschechischen Klub Jablonec geholt.
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1: Im Studio Fabian Hoffmann. Millionen Raucher müssen in Deutschland bald tiefer in die Tasche greifen. Der Bundestag hat die Erhöhung der Tabaksteuer beschlossen. Bis 2030 steigt der Preis einer Schachtel mit 20 Zigaretten dann von rund 8 auf knapp 12 Euro. Teurer werden unter anderem auch Zigarren- und Wasserpfeifentabak. Die Bundesregierung erwartet zusätzliche Steuereinnahmen in Milliardenhöhe. Sie sieht aber auch Vorteile für den Gesundheitsschutz. Der Bundestag hat außerdem eine Reform beschlossen, die die Notaufnahmen entlasten soll. Künftig soll etwa schon am Telefon eingeschätzt werden, ob ein Patient wirklich in die Notaufnahme muss oder doch in eine Bereitschaftspraxis. Und es gab das Go für die digitale Brieftasche. Der SPD-Abgeordnete Pasa Mavi hat an dem Gesetz dafür mitgearbeitet. Er sagt:
2: Wie oft müssen Menschen heute noch einen Ausweis vorzeigen, Dokumente nachreichen oder dieselben Angaben mehrfach machen? Das kostet uns allen Zeit und Nerven. Die europäische digitale Brieftasche soll es ermöglichen, sich künftig mit dem Smartphone auszuweisen und weitere Nachweise digital vorzulegen.
1: Da geht es dann etwa um Führerschein oder Krankenkassenkarte. Die App dafür soll es ab Januar geben. Am Frankfurter Flughafen wächst die Sorge, dass Kerosin knapp werden könnte. Grund sind Probleme mit einer Pipeline. Die Lufthansa hat bereits reagiert. Schon vor dem Abflug nach Frankfurt sollen einige Flugzeuge der Airline noch mehr Kraftstoff aufnehmen. Flüge werden wohl nicht gestrichen, sagt Luftfahrtexperte Heinrich Groß-Bongardt bei NTV.
3: Im Frühjahr war es ja so, dass die Gefahr bestand, dass wir in ganz Europa zu wenig Treibstoff haben. Jetzt liegt es einfach daran, dass lokal die Versorgung nicht funktioniert, weil die Tankschiffe nicht voll beladen werden können, die Frankfurt versorgen und die Pipeline offenbar gerade gewartet wird. Und da ruckelt es ein wenig.
1: Bayer Leverkusen hat in der Europa League den zweiten Sieg im zweiten Spiel eingefahren. 4:0 der Endstand gegen die Polen von Lech Posen. Die TSG Hoffenheim musste sich dagegen Beşiktaş aus der Türkei mit 2:3 geschlagen geben. Und in der Conference League hat der SC Freiburg mit 3:2 gegen den tschechischen Club Jablonec gewonnen.
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